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Einen wunderschönen Sonntag, verehrte Hörer. Herzlich willkommen zu einer neuen Ausgabe unserer Sendung. Natürlich haben wir auch in dieser Woche wieder in unserem Archiv nach Interessantem, Bekanntem und Vergessenem gesucht und ich denke, wir sind auch wieder fündig geworden. Lassen Sie sich überraschen, was da noch alles zum Vorschein kommen wird. Eines sei vorweg schon verraten, wir schließen wieder dort an, wo wir in den letzten beiden Sendungen aufgehört haben. Da ging es ja um US-Stars der Unterhaltungsmusik, die eines gemeinsam hatten, nämlich italienische Vorfahren. Amerika wird manchmal als Schmelztiegel der Nationen bezeichnet und keine andere Nationalität hat in Amerika so viele erfolgreiche Unterhaltungskünstler hervorgebracht wie Italien. Ein musikalisches und sangesfreudiges Volk sind sie mit Sicherheit und oft waren es die Kinder bitterarmer Einwanderer, die es in Amerika dann geschafft haben, eine Karriere als Schallplatten-, Fernseh- oder Radiostar zu starten. Von Bobby Darin über Perry Como, Al Martino oder Jerry Vale habe ich Ihnen schon eine ganze lange Reihe an Künstlern vorgestellt. Und auch heute habe ich noch weitere interessante Persönlichkeiten auf Lager. Wir wünschen dazu gute Unterhaltung und schöne Erinnerungen. Starten werden wir mit diesem Herrn da, Aldo Sigismondi aus Brooklyn in New York.

Old Lisbon, ein Lied aus Portugal. Im Jahr 1937 von Raul Portela komponiert und davon gibt es Jahrhunderte verschiedene Versionen. Wer der Interpret auf unserer Platte war, habe ich vorhin schon angekündigt. Es war Aldo Sigismondi, ein weiterer Vertreter aus der Gilde der erfolgreichen Italo-Amerikaner. Geboren am 9. Juli 1925 und gestorben am 20. April 2002 in seiner Heimatstadt New York. Mit Sicherheit werden Sie schon vermuten, dass man diesen Künstler unter einem anderen Namen kennt. Und genauso ist das auch. Als er im Jahr 1944 von Carmen Cavallaro als Sänger für sein Orchester engagiert war, verpasste ihm dieser auch gleich einen Künstlernamen, nämlich Alan Dale. Seine ersten Schallplatten als Gesangssolist erschienen im Jahr 1947. Seine größten Hitparadenerfolge hatte er dann Anfang und Mitte der 50er Jahre. Unter anderem verkaufte er von der folgenden Platte mehr als 1 Million Tonträger und wurde dafür auch mit einer goldenen Schallplatte ausgezeichnet. Das Lied, das den Amerikanern damals so gefallen hat, es kam aus Frankreich und war ein Jahr zuvor in der Interpretation von Peris Prado zu einem Hitparadenstürmer geworden. Cherry Pink und Apple Blossom White, hierzulande im Volksmund auch als Gummimambo bezeichnet.

Vor allem als Instrumentaltitel war diese Komposition von Luigi Mitte der 50er Jahre in aller Ohren. Die erfolgreichste gesungene Interpretation in den USA war jene mit Alan Dale. Aldo Sigismondi kam über seinen Vater schon früh mit dem Showgeschäft in Berührung, denn der Aristide Sigismondi trat als Komiker in einer italienischen Theatertruppe auf. Mit 9 Jahren wurde der singende Aldo dann ein fixer Bestandteil im Bühnenprogramm seines Vaters. Sänger zu werden war trotzdem nicht sein Berufswunsch. Aldos Plan war eine Karriere als Journalist. Nach einem Streit mit einem Lehrer verließ er jedoch die Schule und hielt sich mit Gelegenheitsarbeiten über Wasser. Als er eines Tages bei einem Spaziergang mit einem Freund an einem Casino vorbeikam, entstand die Idee, sich dort doch als Sänger zu versuchen. Der Erfolg war dermaßen groß, dass er gleich nach seinem ersten Auftritt einen fixen Vertrag als Sänger im Casino erhielt. New York hatte hiermit einen weiteren zukünftigen Plattenstar.

Aldo Sigismondi, der unter seinem Künstlernamen Allendale vor allem in den 50er Jahren sehr erfolgreich war. Als nächste erwartet uns nun Antoinette Ardizzone, die Tochter eines Opernsängers von der Mailänder Scala. Die in New York geborene Antoinette begann ihre Karriere in den 40er Jahren als Sängerin in diversen Big Bands. Ihren ersten Plattenvertrag als Solosängerin erhielt sie im Jahr 1946 und ihre größten Hitparadenerfolge gehen in die frühen 50er Jahre zurück. Eine Nummer 1 hat sie nie geschafft, doch immerhin einen beachtlichen 7. Platz in den Billboard-Hitparaden. Unter ihrem Künstlernamen Tony Arden findet man eine ganze Reihe an schönen Schallplatten, gesungen in englischer, italienischer oder spanischer Sprache. Wir hören ihre Stimme jetzt mit einem lateinamerikanischen Musiktitel. Ad

machten. Jetzt kommt ein ziemlich prominenter Vertreter dieser Riege, nämlich der Anthony Dominic Benedetto aus dem New Yorker Stadtteil Queens. Anthony war der Sohn eines dort ansässigen Lebensmittelhändlers und unter seinem Künstlernamen Tony Bennett gehörte er zu den populärsten Unterhaltungskünstlern der USA. Er gewann 19 Grammys und verkaufte über 50 Millionen Tonträger. Bereits im Alter von 10 Jahren hatte der Anthony Benedetto seinen ersten Gesangsauftritt und er war Absolvent der High School of Industrial Art mit den Schwerpunkten Malerei und Musik. Aus ihm wurde ein Berufsmusiker und die Malerei, die betrieb er seit frühester Kindheit täglich lebenslang als Hobby. Nach seiner Schulzeit verdiente er sein erstes Geld als singender Kellner in italienischen Lokalen. Im Jahr 1944 wurde er zur Armee eingezogen und bis 1946 war er dann als Soldat in Mannheim in Deutschland stationiert. Unter dem Künstlernamen Joe Bari trat er als Sänger mit verschiedenen Militärorchestern auf und nach seiner Rückkehr nach Amerika setzte er seine musikalische Ausbildung fort. 1949 wurde er schließlich von Bob Hope entdeckt und auf dessen Anregung nannte er sich fortan Tony Bennett. Eine Aufnahme, die im Jahr 1951 entstanden ist, legen wir jetzt als erste auf den Plattenteller. Tony Bennett, begleitet vom Orchester Percy Faith.

Cold Cold Heart. Diese Platte war im Jahr 1951 auf Platz 1 der US-Hitparade. Damals stieg Tony Bennett binnen kürzester Zeit zu den populärsten Sängern der Vereinigten Staaten auf und er hatte Anfang der 50er Jahre gleich mehrere Nummer 1-Hits. Es gab umjubelte Konzertserien im New Yorker Paramount Theater. Mitunter absolvierte

übte er 7 Konzerte täglich, das erste schon um 10:30 am Vormittag. Mit der aufkommenden Rock'n'Roll-Welle Mitte der 50er Jahre wurde es zunehmend schwieriger, die romantischen Lieder des Tony Bennett ganz vorne in den Hitparaden zu platzieren. Trotz allem blieb ihm der Erfolg treu, wenngleich seine Karriere in den 70er und frühen 80er Jahren ins Stocken kam. Beinahe 10 Jahre lang nahm Bennett nun keine Schallplatten mehr auf und hielt sich mit Konzertauftritten in Las Vegas über Wasser, während die Steuerbehörden zeitweise sein Haus in Los Angeles beschlagnahmten. Eine Überdosis Kokain kostete ihm 1979 beinahe das Leben. Mitte der 80er Jahre war der Tony Bennett aber wieder da. Zusammen mit seinem Sohn als Manager nahm er zahlreiche Platten auf und er ging wieder regelmäßig auf Konzerttourneen durch die USA und auch durch Europa. Kurz nach seinem 95. Geburtstag wurde verlautbart, dass er als Konzertsänger nun in Pension gehen werde. Das war im Spätsommer des Jahres 2021. Tony Bennett starb Mitte Juli 2023 nach fast 8 Jahrzehnten im Musikgeschäft. Wir hören ihn jetzt noch mit einem Titel, der ihn international sehr bekannt gemacht hat. I Left My Heart in San Francisco aus dem Jahr 1962 und dann geht's noch einmal zurück in die 50er Jahre. 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

Anthony Dominic Benedetto aus New York, der fast 80 Jahre lang in der amerikanischen Musikszene ein gehöriges Wörtchen mitzureden hatte. Für die internationale Untermalung unserer Musikparade der Italo-Amerikaner Teil 3 sorgen jetzt vier Brüder, nämlich Gaetano, Carmen, Lebert und Victor Lombardo aus London, Ontario. Wenngleich sie also in Kanada zur Welt gekommen waren, übersiedelten sie schon in sehr jungen Jahren in die USA und dort hatten sie dann auch ihre ganz großen Erfolge. Wie viele Platten sie wirklich verkauft haben, darüber gehen die Meinungen ganz weit auseinander. Es waren zwischen 100 und 300 Millionen Stück. Hier ist ein Exemplar aus dem Jahr 1950, Harbor Lights.

Guy Lombardo und die Royal Canadians war der offizielle Name dieser Kapelle, die sich bereits im Jahr 1924 formiert hatte. Ursprünglich mit dabei die vier Lombardo-Brüder und einige weitere Musiker aus London, Ontario in Kanada. Gaetano Lombardo Senior war Schneider und Hobbysänger. Zusammen mit seiner Frau Angelina hatte er 7 Kinder. 4 seiner 5 Söhne bekamen Musikunterricht und noch als Schüler gründeten sie eine kleine Kapelle, um ihren singenden Vater zu begleiten. Gaetano Alberto Junior war der älteste dieser Söhne und zugleich auch der Chef des kleinen Orchesters. Aus dem Gaetano wurde der Guy Lombardo und seine Royal Canadians begannen bereits in den 20er Jahren mit den ersten Schallplattenaufnahmen. Anfang der 40er Jahre stieß die jüngste Schwester Rosemary als Sängerin zur Truppe. Legendär wurden die Silvesterabende, anfangs im Rundfunk und später dann im Fernsehen. Von 1929 bis 1959 spielte man im New Yorker Roosevelt Hotel und anschließend dann bis 1976 im Waldorf Astoria. Millionen Amerikaner feierten Silvester vor dem Radio und ab 1956 dann auch vor dem Fernseher. Seine Popularität verschaffte dem Guy Lombardo den Spitznamen Mr. New Year's Eve. Die folgende Platte aus dem Jahr 1947 erklingt auch heute noch, wenn in New York am Times Square das neue Jahr begrüßt wird.

Hierzulande erklingt der Donauwalzer zum Jahreswechsel. In Amerika ist es eine alte Platte mit Guy Lombardo und seinen Royal Canadians. Nach Guy Lombardos Tod im Jahr 1977 übernahmen Victor und Lebert das Orchester noch für einige Jahre. Die Kapelle konnte sich über 21 Nummer-1-Hits freuen und ungezählte weitere Hitparadenplatzierungen. Das müsste man wieder einmal jenen Radiostationen ins Tagebuch schreiben, die immer behaupten, die größten Hits aller Zeiten zu spielen. Der zweitälteste der vier Brüder war Carmen Lombardo. Er war ein ausgezeichneter Komponist auch und er war auch Sänger in der Gruppe. Hier hören wir jetzt eine seiner Eigenkompositionen.

Der große Schlager des Jahres 1937, hier allerdings in einer Interpretation aus den 50er Jahren. Guy Lombardo und seine Royal Canadians mit einer Komposition von Carmen Lombardo. Keine andere Einwanderergruppe war auf musikalischem Gebiet ähnlich erfolgreich wie jene aus Italien. Jetzt erwartet uns eine hübsche, dunkelhaarige Dame namens Concetta Maria Rosa Franco Nero. Sie kam aus einem Arbeiterviertel in New York zur Welt und verbrachte ihre ersten Lebensjahre in New York. Ab ihrem dritten Lebensjahr trat Concetta bei Geburtstagsfeiern, Nachbarschaftsfesten und später auch bei Talentewettbewerben auf. Ab ihrem 18. Lebensjahr produzierte sie Schallplatten, die aber allesamt von den Plattenfirmen abgelehnt wurde. Die Reihe ihrer Misserfolge Mitte der 50er Jahre war eine ziemlich lange. Man hielt sie für untalentiert und ohne eigene Sängerpersönlichkeit. Vielleicht war es auch der Beharrlichkeit ihres Vaters George Franco Nero zu verdanken, dass Concetta nach so vielen gescheiterten Versuchen im Jahr 1958 doch noch endlich in die Hitparaden kam. Fast wäre da ein Talent nie groß geworden, und jetzt hat man die Qual der Wahl, welche ihrer vielen Platten man doch von ihr auflegen soll. Ich habe in unserem Archiv ca. 680 verschiedene Schallplatten gefunden, aber es gibt natürlich noch viele mehr.

Natürlich habe ich als Erste eine italienische Platte herausgesucht, mit einem Schlager aus der Heimat ihrer Eltern. Concetta Rosa Maria Franco Nero, die nur mit sehr großen Anfangsschwierigkeiten ins Musikgeschäft einsteigen konnte und dort Fuß gefasst hat. Da ihr Name zu lang und auch zu schwierig auszusprechen war, hatte sie bereits in jungen Jahren den Bühnennamen Conny Francis verpasst bekommen. Im Jahr 1958 gelang ihr dann endlich der Durchbruch mit Who's Sorry Now und Anfang der 60er Jahre war sie dann ein internationaler Star am Schlagerhimmel. Da zur damaligen Zeit die Leute ihre Musik lieber in ihrer Muttersprache hören wollten als in Englisch, hatte Conny Francis ein unglaubliches Repertoire an verschiedenen Sprachen für ihre Schallplattenproduktionen. Es waren 15 an der Zahl, nämlich Deutsch, Englisch, Französisch, Griechisch, Hebräisch, Italienisch, Neapolitanisch, Japanisch, Jiddisch, Niederländisch, Portugiesisch, Schwedisch, Hawaiianisch, Spanisch und die Weihnachtsplatten, die sang sie in Latein. Von ihren deutschen Platten werden leider immer ja nur dieselben gespielt, wie zum Beispiel Napoli, Die Liebe ist ein seltsames Spiel oder Barcarole in der Nacht. Deshalb jetzt eine andere, nicht so bekannte deutschsprachige Aufnahme, die Sternenmelodie.

Bert Kämpferts Welthit Strangers in the Night wurde von Conny Francis auch in spanischer Sprache aufgenommen. Die Zeit läuft schon wieder in Riesenschritten in Richtung Ende der Sendezeit. Verabschieden werden sich jetzt zwei Herren, auf die sie möglicherweise schon drei Sendungen lange gewartet haben. Diesen beiden überlasse ich jetzt das Schlusswort. Episoden aus ihrem Leben sind sicherlich hinlänglich bekannt. Der eine ist Dino Crocetti, der Sohn eines Landarbeiters und Friseurs, auf den viele Stichworte zutreffen würden. Er war einer der höchstbezahlten Schallplatten-, Film- und Fernsehstars der USA. In jungen Jahren war er Stahlarbeiter, Milchmann, Verkäufer und sogar Boxer. Er machte Bekanntschaft mit organisierter Kriminalität, mit Drogen und mit Alkohol. 665 schöne Musiktitel hätte ich von ihm anzubieten. Einen, den ich noch nie gespielt habe, habe ich jetzt ausgesucht. Sonny Dodo, Goldene Träume. Und im Anschluss kommt noch einer, der mit dem Dino Crocetti ja oft auf der Bühne gestanden ist. Er hatte 1935 einen Talentewettbewerb gewonnen. Seine internationale Karriere begann dann im Jahr 1939, als er von Harry James in sein Orchester engagiert wurde. Mehr als 150 Millionen verkaufter Schallplatten und zahllose Auszeichnungen und Ehrungen folgten. The Summer Wind wird er dann noch singen und seinen Namen erraten Sie mit Sicherheit selbst.

Die Stimme dieser beiden war wohl unverkennbar. Dino Crocetti alias Dean Martin und im Anschluss noch Frank Sinatra. Sie beschlossen den Reigen unserer italo-amerikanischen Musiklegenden. Ich hoffe, dass Sie heute wieder schöne Melodien für Sie dabei waren. Im Hintergrund noch Guy Lombardo mit seinen Royal Canadians und ich möchte mich verabschieden. Danke, dass Sie wieder mit dabei waren. Es war schön, wieder eine Stunde lang mit Ihnen in alten Schallplattenstapeln zu wühlen. Bis zur nächsten Woche, wenn wieder Operettenmelodien erklingen, wünsche ich Ihnen noch eine schöne Zeit und ich freue mich auf ein Wiederhören. Ihre Edith Schiller.

Heute haben wir eine besondere gemütliche Stunde. Es gibt schöne echte Volksmusik. Natürlich auch Orgelbeispiele, weil ich aber nicht einen Besuch aus dem Marseillerland. Es ist die Uli Scheck zu mir gekommen vom Seelsorgeraum Steirisches Salzkammergut. Und der Moritz Blim, er ist Organist und wird uns in der kommenden Zeit jetzt einiges aus seinem Orgelleben erzählen. Ich freue mich, dass alle miteinander wieder eine gemütliche Stunde feiern.

0: Wie eingangs erwähnt, habe ich heute einen netten Besuch aus dem Masseerland. Es ist die Uli Scheck zu mir gekommen und der Moritz Blim. Schön, dass ihr da seid. Herzlich willkommen. Grüß euch.
1: Grüß dich, Peter. Danke für die Einladung. Wir freuen uns, dass wir da sein dürfen.
2: Danke für die Einladung. Ich freue mich auf die nächste Zeit.
0: Uli, du hast ein ganz interessantes Thema mit dabei. Um was geht es denn da heute in der gemütlichen Stunde?
1: Ja, wir haben ab September ein ganz neues Unterrichtsangebot, und zwar dürfen wir noch viel überlegen und schauen, ob das machbar ist, jetzt Organisten ausbilden, für die uns dann helfen, die Messen, die Gottesdienste zu gestalten. Und das ist eigentlich ja ganz was Besonderes, weil das ist nicht so selbstverständlich, dass das machbar ist.
0: Das ist ganz was Seltenes eigentlich. Ja. Und ihr seid da auf die Idee gekommen und du hast einen bekannten Organisten heute mitgenommen. Genau. Moritz, du tust gern Orgel spielen, das heißt, ja. Du bist aber jetzt auch noch nicht sehr, sehr alt, sondern im mittleren Alter und hast relativ bald angefangen. Wir werden nicht dann nur drauf eingehen, aber das ist, glaube ich, ganz was Interessantes und für dich auch was Schönes, sage ich mal, wenn man die Jugend anspricht und mit dem Projekt, was die Uli uns heute vorstellen wird, da was draus macht.
2: Ja, auf jeden Fall. Also, wie gesagt, wie es bei mir war, dass man einfach am Anfang gar nichts anfangen kann mit Orgel und dann aber plötzlich die Orgel Teil deines Lebens wird. Das ist einfach das Interessante an dem Ganzen.
0: Ja, ich freue mich, dass ihr da seid und dass wir einiges über das Orgelprojekt aus dem Masseerland erfahren werden, weil es einfach ganz was Besonderes ist und auch in die gemütliche Stunde gut reinpasst. Echte Volksmusik wird uns aus dem Masseerland gleich einmal begrüßen und natürlich auch ein fescher Gesang ist mit dabei.

0: Schöne Volksmusik aus deiner Heimat. Uli, haben wir jetzt gehört. Uli, du bist ja Pastoralmitarbeiterin im Seelsorgeraum Steirisches Salzkammergut. Vielleicht kannst du mir den Seelsorgeraum aus deiner Heimatgemeinde einmal ein wenig vorstellen. Ich glaube, es ist ja gar noch nicht so alt, diese Zusammenlegung, was da in der letzten Zeit war.
1: Die Zusammenlegung ist, glaube ich, 2018 passiert. Mhm. Und zwar sind da 6 Pfarren zusammengeschlossen. Das sind zum einen die 3 Pfarren aus dem Ausseeland, also Altaussee, Grundlsee und Bad Aussee. Und dann weiter noch Maria Kumitz, Bad Mittendorf und Daublitz. Das ist alles zusammen ein Seelsorgeraum. Und da gibt es den Seelsorgeraumleiter, das ist der Michael Unger, das ist unser Pfarrer. Ja. Und so arbeiten wir.
0: Ja, und du bist Pastoralmitarbeiterin und hast immer gute Ideen. Und mit dem neuen Projekt bist du heute zu uns gekommen. Mir interessiert das ganz besonders, weil ich glaube, ich habe eine Orgelsendung überhaupt noch nie gemacht. Es ist jetzt da vielleicht gar nicht so alltäglich, aber umso spannender, weil man ja immer wieder neue Leute sucht, die was Orgel spielen, lernen sollen. Wie bist du eigentlich auf die Idee gekommen, dieses Projekt in Angriff zu nehmen?
1: Ja, das war so, dass eigentlich ziemlich am Anfang, wie ich angefangen habe als pastorale Mitarbeiterin, hat mich der Herr Pfarrer gebeten, dass ich die Organisten in Bad Aussee koordiniere und einteile zu den Messen. Mhm. Und das habe ich dann gemacht und dann bin ich relativ schnell draufgekommen, dass eigentlich personalmäßig, wir sind in einem gesegneten Gebiet, wir haben viele Organisten, der Moritz zum Beispiel und auch der Klaus, nur ist immer noch Luft nach oben. Mhm. Und wir sind halt einmal eine Tourismusregion, wo es nicht selbstverständlich ist, dass jeder Musikant, der halt ehrenamtlich wo spielen will, auch automatisch am Sonntag frei hat.
0: Ja.
1: Das ist eine Tatsache. Das heißt, wenn so wie der Moritz man ein Wirtshaus betreibt, dann ist nicht selbstverständlich, dass man am Sonntagvormittag noch in der Kirche Orgel spielen kann. Das geht nicht immer. Das geht sehr oft, aber halt nicht immer.
0: Ja.
1: Und jetzt haben wir auch viel Aushilfsorganisten, die immer wieder mal da sind, die aber einen Hauptwohnsitz in Wien haben oder in Deutschland, aber ganz fleißig spielen, aber trotzdem ist halt nicht möglich, dass man alles abdeckt. Und ich habe dann sehr schnell erkannt, also wenn man wirklich langfristig in 6 Kirchen, es geht ja da nicht nur um eine Kirche, es geht um 6 Gemeinden.
0: In welchem Bereich?
1: In dem Bereich, im Seelsorgeraum, wenn man da alle Messen mit Orgel abdecken möchte, muss man einfach Leute ausbilden dazu, die das machen können und auch machen wollen.
0: Mhm. Die Nachfrage ist ja eher ein bisschen spärlich, weil sie jetzt gar nicht vielleicht so in aller Munde ist, aber im Gegensatz ist man bemüht, dass man mit so einem Projekt einfach neue Leute gewinnt und vor allem die Leute ein bisschen überzeugt, dass man sie trauen kann, dass man da auch begleitet wird bei diesem Unterricht. Ich darf zu dir kommen, Moritz. Du hast mit relativ jungen Jahren eigentlich das Orgelspielen angefangen. Warum oder für was war das für dich so ein Ansporn? Bist du mal in der Kirche gesessen und hast da gedacht, boah, dieses Instrument möchte ich selber mal spielen?
2: Ganz ehrlich gesagt, habe ich gar keinen Ansporn gehabt und ich habe dieses Instrument auch nicht interessant gefunden am Anfang. Ich bin eigentlich so dazu gekommen, meine Mama ist damals Kirchenchorleiterin in Maria Kumitz geworden und wir haben keinen Organisten mehr gehabt und sie hat gesagt, Moritz, ich bin jetzt Kirchenchorleiterin, lern du doch Orgel. Und ich habe gesagt, Mama, garantiert sicher nicht, weil Orgel spielen alte Frauen und alte Männer, aber sicher kein junger Bub nicht. Ja. Und sie hat ja gesagt, probier's doch einfach einmal. Ich bin dann zweimal in Orgelunterricht beim Machner Adlois in Mitterndorf gegangen und plötzlich, wie ich vorher schon gesagt habe, hat sich das alle mehr in mein Leben integriert, sodass ich mir das Instrument mittlerweile einfach nicht mehr aus meinem Leben wegdenken kann.
0: Ja.
2: Und ich sage, also ich glaube, es war nicht Liebe auf den ersten Blick, sondern eher nur so auf den dritten Blick, aber es ist fixer Teil meines Lebens geworden.
0: Und das ist einfach auch spürbar, wenn man dich da reden hört und vor allem auch spielen hört, weil ich habe schon mal mit dir zu tun gehabt in einer Veranstaltung, gemeinsam eben mit der Uli, und das ist schon was Besonderes, wenn man also den Menschen auch ein wenig kennenlernt, weiß, was der sonst so macht, aber dann auf einer Orgel gewisse Melodien, ob nicht nur kirchliche, sondern andere Projekte ein wenig und Eigenkompositionen machen kann, das ist schon was Schönes. Also das gibt dann schon was auch.
2: Ja, auf jeden Fall. Und vor allem einmal ist der Respekt vor diesen Instrumenten. Es ist einfach das einzigste oder ja, das einzigste Instrument, das es gibt, wo du hingehen musst zu dem. Ja, du kannst das nicht in einen Koffer packen und überall hin mitnehmen, wo du gerade bist, sondern ja, du musst zu dem Instrument gehen. Und das macht so einfach mal, wie es auch heißt, zur Königin der Instrumente. Weil du einfach, die steht egoistisch, sage ich jetzt immer, da und du stehst vor ihr und denkst gut, okay, ich muss zu dir kommen, ich kann dich nirgends mitnehmen. Und deswegen ja, ist das, glaube ich, auch schon was viel anders wie andere Instrumente. Will du jetzt kein anderes Instrument anreden?

0: Jetzt haben wir schon eine musikalische Kostprobe gehört, ein Orgelstück in unserer Volksmusiksendung. Uli, Orgelunterricht im Ausseerland mit Ludwig Zettler. So steht es in der Einladung, so steht es auch in der Überschrift in dem Projekt, was du schon im Kopf hast, und das möchte mir jetzt ein wenig verwirklichen. Wie du auf die Idee gekommen bist, hast du uns schon berichtet. Wie kann man sich das jetzt vorstellen? Wen möchte man da ansprechen?
1: Ja, prinzipiell ist das Angebot eigentlich für alle Menschen, die gerne Orgel probieren möchten, unabhängig davon, ob die jetzt nur in die Schule gehen, ob sie 14 sind oder ein paar Schüler, die in der Klavierklasse sind, Klavierschüler von der Musikschule, aber auch Erwachsene bis hin zu Pensionisten, die sagen, mein, das wollte ich immer schon mal da und das möchte ich gerne probieren. Mhm. Und sollen wirklich sich alle angesprochen fühlen und die Möglichkeit haben, das zu versuchen und wirklich auch Stunden zu nehmen. Mhm.
0: Sollte man da jetzt irgendwelche Vorkenntnisse mitnehmen? Braucht man Musik her? Sollte man die Noten schon kennen? Sollte man überhaupt schon mal ein wenig Instrument vielleicht auch spielen? Ist also das ganz, ein Vorteil?
1: Ganz ideal ist natürlich, wenn man schon Klavier spielen kann. Das wäre ganz gut. Wenn das nicht der Fall ist, kann man es natürlich auch lernen, aber es dauert halt dann wesentlich länger. Aber wenn wer wirklich schon Klavier spielen kann, und wir haben bis jetzt auch schon Anmeldungen, die können beide schon Klavier spielen, mhm, oder beziehungsweise eine hat gesagt, sie hat ihr ganzes Leben immer Klavier gespielt, das ist natürlich super, gell?
0: Das ist klar. Also Boschen können sowieso das sehr, generell, und ist ja auch ein Vorteil, wenn man den Rhythmus einfach kennt, also das Taktgefühl. Auf jeden Fall, genau. Aber Klavier spielen ist natürlich dann nur einmal ein Vorteil, wenn man Orgelunterricht im Ausseerland mit Ludwig Zettler machen möchte. Und jetzt komme ich gleich ein wenig zum Ludwig Zettler. Er begleitet so quasi dann die Schülerinnen und Schüler, die was dieses großartige Instrument lernen wollen. Erzähl mir ein wenig was über den Ludwig, liebe Uli.
1: Ja, der Ludwig, den haben wir als Orgellehrer gewinnen können, was mich sehr gefreut. Das ist ein junger Organist, der kommt aus Öblan, ist hauptberuflich, also hat Bäcker gelernt, interessanterweise.
0: Handwerklich im Beruf,
1: genau, und hat dann angefangen, Orgel zu studieren und hat in Graz Konzertfach Orgel abgeschlossen und ist noch in der Tätigkeit für die Instrumentalpädagogik in Ausbildung. Und das ist quasi seine erste Stelle als Orgellehrer, das ist eine kleine Ministelle mit 10%. Und da gefallen wir ins Recht. Und wie gesagt, da haben wir Platz für, also gut Platz für 4 bis 5 Schüler auf jeden Fall. Wenn tatsächlich Interesse wäre, kann man auch darüber reden, dass wir es aufstocken.
0: Also Ludwig Zettler auch nur eher Jugendlicher und ja, ist einfach ein Vorbild, sage ich mal, oder soll ein Vorbild sein für viele, die was sie da noch ein wenig zurückgehalten haben, aber jetzt vielleicht dazu eingeladen werden, diesen Unterricht zu machen. Ich darf wieder zurückkommen an meinen zweiten Gast, Moritz. Du bist im Gastgewerbe eigentlich zuständig, und hast dann einen einheimischen Betrieb, so quasi, was du führst. Darf ich ruhig ein wenig vorstellen, den Betrieb, was hast du für Gaststätten?
2: Ja, also ich bin jetzt der Junior in der Jausenstadt Sennstiger. Wir haben die ganze Woche außer Montag, Dienstag offen. Das sind dann meistens so Tage, an denen ich mich halt einfach

0: meinen Nachmittag in die Kirche sitze und wieder mal für mich Orgel übe oder eben für Projekte oder irgendwas. Ansonsten ist, wie es die Uli am Anfang schon gesagt hat, nicht immer ganz einfach, dass man beispielsweise am Sonntagvormittag, ja, wo dann vielleicht schon die ersten Stammgäste kämen, der Wirt selber noch in der Kirche sitzt und Orgel spielt. Mhm. Aber es ist alles Einteilungssache. Wir sind daheim ein richtig gutes Bantel und ein richtig gutes Team, sage ich jetzt einmal, und es lässt sich immer irgendwie einrichten, dass ich beispielsweise einmal mindestens ein Messer am Sonntag spielen kann, wann nicht zwei
1: schön.
0: Messen.
1: Schön. Ja. Hast du sonst auch Instrumente mal gelernt?
0: Ja, steirische Harmonika.
1: Denke ich mir.
0: Wie es bei uns ist, auch beim Neiper Klaus. Das ja, war schön. Mein erstes Instrument. Bin dann übergegangen in, ja, nicht direkt Klavierunterricht. Ich war stur und habe mir selber ein Klavier gekauft und habe mir das selber so ein bisschen beigebracht. Echt? Und wie die Uli schon gesagt hat, natürlich ist es von Vorteil, wenn man Klavierkenntnisse schon hat. Es ist aber nicht Grundvoraussetzung. Also ich habe auch keine Notenkenntnisse gehabt und keine Klaviervorkenntnisse, keine wirklichen. Und ich habe Orgel auch nicht gelernt. Aber natürlich, man lernt es leichter, wenn man Klavierkenntnisse schon hat.
1: Das ist verständlich. Und was du so am Beginn dir einstudiert hast, über das dürfen wir uns dann noch unterhalten. Ja. Du hast den Neiper Klaus angesprochen, da passt ja so ein schöner Jodler für die Holerschnapszuzler jetzt gut in unsere gemütliche Stunde.
0: Das passt sehr gut dazu.

0: Moritz, du hast das zuerst schon angesprochen, du bewirtschaftest die Gaststätten daheim in Bad Mitterndorf, genau. Und hast aber auch Zeit, dass die Orgel spielst, denen Sonntag oft auch zweimal, wenn es sein muss, wenn eben die Nachfrage da ist. Ja, das ist ja so, dass du ja relativ jung schon angefangen hast. Wie war da der Beginn? Wie können wir das die Leute ein bisschen schmackhaft machen, die was jetzt davor den Zeitpunkt stehen? Ich habe das jetzt gehört, dass es einen Orgelunterricht gibt im Ausseerland. Hab fast keine Notenkenntnisse. Wie war dein Beginn? Wie hast du das angegangen?
1: Ja, der Beginn war bei mir, wie gesagt, ganz komisch, weil ich das Instrument nicht interessant gefunden habe und das auch gar nicht lernen wollte.
0: Ja.
1: Ich bin mehr oder weniger da eingedruckt worden. Gott sei Dank, jetzt im Nachhinein so betrachtet, so richtig angefangen habe, wie mein Orgellehrer damals, der Machner Alois, mir einmal ein ganzes Stück vorgespielt hat und gesagt hat, das lernen wir heute. Und das durch Mark und Bahn gegangen ist einfach. Das war für mich, also da hat mich die Orgel dann so quasi gehabt. Wie wenn es mich angesprochen hat und gesagt hat, du lernst mich jetzt und irgendwann, wenn du dir ein bisschen dahinter klemmst, dann kannst du das Liedl oder noch andere Sachen spielen. Es ist einfach, wenn du dann oben sitzt in der Kirche, diese Akustik, diese Umgebung und auch diese Stimmung in der Kirche spürst und du spürst in die Kirchen ein und dieser Nachhall und einfach die majestätischen Klänge, was da rauskommen, das spricht einfach einen an. Und es ist ja ganz egal, ob man jetzt Barock oder Romantik oder irgendwas von der Stilistik her spielt. Man kann genauer so, weiß ich nicht, einen Rock auf einer Orgel spielen oder einen Swing oder irgendwas.
0: Das glaubt man oft nicht, gell?
1: Ja. Es ist, um das, ich habe mir das dann zum Ziel gesetzt, dass ein Gottesdienst einfach auch irgendwo sehr umfangreich gestaltet werden soll und nicht nur in einer Richtung, sondern einmal ein moderner Einzug oder irgendwas, dann zurück zu dem klassischen, zum Beispiel Schubert Gloria oder was und zum Auszug irgendein Jazz oder irgendwas, das macht den Gottesdienst, sage ich jetzt einmal, ein bisschen lebendiger.
0: Ja.
1: Und das kann jeder, der Orgel spielen kann sich das selber einteilen, wie er das machen möchte.
0: Also vom Gefühl her, von wie man gerade selber drauf ist,
1: genau,
0: denke ich mal,
1: genau.
0: Oder wie es auch die Stimmung gibt, ich denke mal, wenn der Pfarrer vorher eine lustige Predigt einmal oder eine kleine Anekdote drinnen hat, dann darf er das nächste Orgelstück, sage ich mal, ein bisschen ein schwungvoll drin sein.
1: Genau.
0: Oder auch was Erkennbares, Greifbares, hörbar sein. Also
1: genau.
0: Das ist auf jeden Fall interessant. Schön, dass du das erwähnt hast, weil doch eine gewisse Freiheit auch da ist. Also es ist jetzt vielleicht sogar ein wenig anders als wie in einem Volkslied. Ja, da kann man nicht recht viel aus. Man kann einmal eine Strophen ergänzen und zusätzlich machen. Aber bei der Orgelmusik ist man da eher variabel.
1: Gefällt eigentlich zu 80%, sage ich jetzt einmal. Es gibt halt die kleinen vorgegebenen Punkte in einer Messe, die man halt einhalten muss.
0: Mhm.
1: Aber ansonsten ist man da vollkommen, also ich kann jetzt auch einen Schubert-Gloria in Jazz-Stil einspielen, also wenn ich das will. Man hat da wahnsinnig viel Luft nach oben und Freiraum eigentlich.
0: Ja, schön, dass du das erwähnt hast. Habe ich eigentlich so in dem Sinn noch nie gehört. Ja. Oft aber auch schon einfach auch gehört, wenn man Orgelmusik zulässt.
1: Ja.
0: Wie ist da dann beim Üben gegangen weiter? Also ich denke mir, das ist ja oft auch gar nicht so einfach. Man hat daheim eine kleine Heimorgel oder ein Klavier. Ja.
1: Ja.
0: Hast du die Möglichkeit gehabt oder dürfen, dass man in der Kirche auch ab und zu für dich allein das da geübt hast, ohne Lehrer?
1: Ja, da gibt es auch Gott sei Dank jetzt eben im Zuge unseres Orgelunterrichts, was wir da jetzt anbieten, die Möglichkeit, dass man in einer Kirche beziehungsweise auf elektronischen Orgeln da üben kann. Ich habe mir zum Beispiel dann auch erst vor 5 Jahren elektronische Orgel für daheim gekauft, weil man einfach gedacht habe, es ist vielleicht da ein bisschen schöner, gerade in den Wintermonaten, wenn man nicht gerade in einer saukalten Kirche sitzt, sondern daheim gemütlich im Wohnzimmer Orgel üben kann. Aber es gibt die Möglichkeit bei uns, dass man auf den Kirchenorgeln üben kann.
0: Das heißt auch in diesem Projekt, Uli, was du in die Wege geleitet hast jetzt und wo wir die Leute einladen, man kann für sich allein, sage ich mal, auch einmal die Kirche benutzen, dort die Orgel anzustatten und da zu üben, ohne dem Ludwig Zettler.
2: Ja, ist auch so gedacht. Also wir werden dann einen Übeplan erstellen, dass die Schüler dann wirklich regelmäßig mindestens 2 bis 3 Mal in der Woche in die Kirchen gehen können und dort wirklich in Ruhe üben können. Das ist schon ganz wichtig, dass sie dann wirklich am großen Instrument das auch machen können.
0: Auf jeden Fall, ja.
2: Und wichtig ist natürlich auch daheim ein Klavier oder ein Keyboard, weil man muss ja das daheim auch ein bisschen machen können. Aber selbstverständlich ist über Möglichkeit in der Kirche.
0: Und man ist ja dann ein wenig stolz, wenn man dann den Orgellehrer in Ludwig das dann präsentieren kann.
2: Ja, selbstverständlich.
0: Dass man da auch was da hat in der Zwischenzeit.
2: Ganz genau.
0: Von Unterricht zu Unterricht. Du hast Kostproben mitgenommen. Ich freue mich wirklich sehr, dass wir auch einmal Orgelmusik in unserer Sendung spielen können. Und das passt gut zum Thema heute. Was ist denn das zweite Orgelstück, was du mit dabei hast, Uli?
2: Also das zweite ist vom Albert Vossen. Das ist eigentlich ein Akkordeonspieler gewesen und ein Komponist aus dem 20. Jahrhundert. Bis 1971 hat er gelebt. Und der hat so Unterhaltungsmusik im 20. Jahrhundert geschrieben. Und das Stück war der Fenstergucker. Und das hat der Ludwig Zettler ihm für die Orgel arrangiert.
0: Schön. Das sind schon ein wenig bekannte Melodien, was man so kennt und was man aus einer Orgel machen kann.
2: Genau.
0: Freuen wir uns drauf.
2: Sehr gut.

0: Bei mir in der gemütlichen Stunde ist heute die Uli Scheck und der Moritz Blim. Beide sind aus Seerland und die Uli ist Pastoralmitarbeiterin im Seelsorgeraum Steirisches Salzkammergut und der Moritz spielt in diesem Gebiet die Orgel in den verschiedensten Kirchen eigentlich im Seelsorgeraum Steirisches Salzkammergut. Moritz, jetzt haben wir das gehört, was wir zuerst schon angesprochen haben. Man kann so viel machen mit diesem wunderbaren Instrument. Ich bin mir jetzt nicht ganz sicher, wie du im Bodenmitterndorf bei der Orgel sitzt. Ist jetzt die Orgel hinter dir oder sitzt du vor ihr?
1: Also im Bodenmitterndorf ist es so, dass ich vor der Orgel sitze.
0: Ja.
1: Also es ist eigentlich immer, dass der Organist vor der Orgel sitzt.
0: Vor der Orgel sitzt,
1: aber ja. Es ist...
0: Der Blickwinkel.
1: Der Blickwinkel. Im Bodenmitterndorf schaut man in den Kirchenraum.
0: Ja.
1: Und zum Beispiel in Badersee und ja, eigentlich in alle anderen Orgeln, außer in St. Leonhard, da schaut man zur Orgel zu, wie mit einem Spiegel oder irgendwo. Dass man halt runtersieht. Da gibt es ganz verschiedene Orgeln. In Bad Gulsen sitzt man zum Beispiel wieder neben der Orgel und schaut auf die andere Fresken vom Chor zu. Also es ist je nachdem, wie die Orgel grob gebaut ist.
0: Ja, aber es ist trotzdem interessant, was man daraus machen kann. Und auf das möchte ich jetzt nur mal hin. Wir haben jetzt ein Stück der Fenstergucker gehört, bekannte Melodien. Und da haben wir auch rausgehört, rhythmisch ist da wirklich was zum machbar und was drinnen.
1: Also ich sage, glaube ich, dass man wirklich jeden, es gibt nichts, was man nicht machen kann, auf der Orgel machen kann. Also ich habe auch zum Beispiel von Queen schon einmal so ein Potpourri gespielt auf der Orgel, was sich genau gleich gut anhört und mächtig anhört, wie beispielsweise ein Präludium und eine Fuge von Bach zum Beispiel, der was eigentlich der Ausgangspunkt schlechthin an der Orgel ist, sage ich dir einmal. Also man kann wirklich alles machen, von Rock, Jazz, Blues, ganz ruhig, traurig, lustig, Volksmusik.
0: Volksmusik, wollte ich gerade ansprechen.
1: Man kann alles machen. Also ich habe auch in Olympiademarsch schon einmal zu einem Auszug gespielt, was teilweise vielleicht ein bisschen für Verwirrung gesorgt hat bei den Gläubigen.
0: Ist ein wenig Gesprächsstoff dann draußen
1: genau, am Kirchenplatz. Aber genau, ich sage auch, es sollte, wie ich vorher schon gesagt habe, die Kirchen oder die Messe ein bisschen abwechslungsreich sein.
0: Da werden sie gesagt haben, was hat er denn heute?
1: Ja,
0: da hat er heute gar nichts geschlafen.
1: Ja, genau, von einem Zöpfchen-Scammer oder so.
0: Hat die Leute nicht heimgegangen, von mir zu Hause. War er selber noch ganz, ganz im Fort.
1: Genau.
0: Moritz, vielleicht ganz kurz, was hast du in der Volkskultur, in der Volksmusik schon gespielt an der Orgel?
1: Ganz verschiedene Sachen. Wir haben zum Beispiel wirklich einmal probiert, den haben wir leider noch nicht aufgeführt, aber das war einmal interessant, an Steirer. Statt der Harmonika, Geigen, Gitarre oder was, einfach die Orgel und dann wirklich im Hintergrund waren wir, glaube ich, zu dritt oder zu viert, die dann eben die Strophen gesungen haben und Post in der Kirche. Es ist auch das sehr interessant und ich sage neue Klänge für die Kirche.
0: Unbedingt. Gefällt mir gut. Uli, jetzt kommen wir ein wenig ins Detail. Das heißt, wenn man Interesse hat, dass man Orgelunterricht im Seeland mit dem Projekt machen möchte und als Orgellehrer mit Ludwig Zettler, wo kann man sich an wen wenden? Wie geht man das an?
2: Ja, an mich.
0: Ja.
2: Das wäre zum einen unter der Telefonnummer 0676 8742 6419 oder mir eine E-Mail schicken, das wäre ulrike.scheck, Scheck mit CK, @graz-seckau.at. Und da können wir uns dann zusammenreden und alles ausmachen.
0: Oder einfach die Pfarrer wissen auch Bescheid bei der Pfarrer im Seelsorgeraum.
2: Genau,
0: nachfragen. Genau.
2: Einfach im Pfarrbüro fragen, die leiten es dann auch zu mir weiter, genau.
0: Das heißt, an dich kann man sich wenden, weil du hast ja die Idee gehabt, dass man einfach wieder Organistinnen und Organisten in den Seelsorgeraum Steirisches Salzkammergut kriegt.
2: Genau.
0: Und ihr habt auch, jetzt schauen wir schon ein bisschen weiter, im November einen besonderen Orgeltag. Was hört man da aus an diesem Orgeltag?
2: Genau, das wird sein am 7. November und da haben alle, die irgendwie Interesse haben könnten, da sollen sich alle angesprochen fühlen, egal ob das für Musikschüler sind oder Leute, die in den Musikkapellen zum Beispiel aktiv sind,
0: ja,
2: oder eben auch Touristen, Sommergäste, also wirklich alle, die Interesse haben, sind eingeladen. Da werden wir die Orgel in Altaussee vorstellen. Da hat auch der Orgellehrer Gelegenheit, sich vorzustellen. Der Moritz wird dabei sein, wird was über die gesamte Orgelsituation im Seelsorgeraum erzählen. Und vor allem werden alle, die es interessiert, Gelegenheit haben, die Orgel tatsächlich auszuprobieren.
0: Mhm. Also man darf sie hinsitzen und
2: darf wirklich einmal probieren.
0: Einmal spielen,
2: probieren, ja. Und schau, wie fühle ich mich da, wie klingt das, kann ich mit dem was anfangen.
0: Ja, also eine ganz interessante Sache. Am 7. November um 14 Uhr, also am 2. Nachmittag.
2: 14 Uhr in Altaussee, in der Pfarrkirche Altaussee.
0: Da sind der Moritz und der Ludwig vor Ort und die
2: genau, können richtig.
0: Da wirklich Frage und Antwort stellen und man darf ausprobieren. Moritz, das nicht jede Orgel gleich, kann ich mir denken. Die eine ist größer, wenn ich jetzt eine Stiftsorgel hernehme, ist oft ein gewaltiges Instrument und der Blick ist ja immer einladend. Das heißt, wenn man den Kirchenraum betritt, schaut man natürlich zuerst einmal noch vor in den Altarraum. Und so geht es halt mir, dass ich mich dann wirklich umdrehe und schaue, was hat der Kirchenraum für Orgel.
1: Ja.
0: Und ich denke mir oft, das muss oft so sein, dass das so zusammenpasst. Wenn der Altar oft schlicht ist, dann ist auch die Orgel oft schlicht.
1: Genau.
0: Wenn vorne der Altar prunkvoll ist, dann ist auch die Orgel einfach ein großes Kunsthandwerk.
1: Ja.
0: Bin ich da falsch schau, da gibt es da eine Kombination.
1: Es gibt auf jeden Fall eine Kombination. Ich meine, ich kann jetzt nicht sagen, ob tatsächlich das alles einen Zusammenhang hat, aber es ist meistens wirklich so, wie du das gerade gesagt hast. Die Orgel muss einfach in den Kirchenraum einpassen und nicht nur vom Optischen, sondern auch vom Klanglichen. Also ich konnte jetzt zum Beispiel nicht die Orgel von Bad Aussee in die Mitterndorfer Kirchen stehen und einfach zum Spielen anfangen, weil es von der Intonation und vom Klangbild selbst her einfach nicht einpassen darf. Mhm. Also die haben sich schon, ein Orgelbauer denkt sich schon was, der schaut sich mal die ganze Kirche an, wie ist so, was ist der Nachhall, was passt da rein und dann plant er eigentlich erst die Orgel.
0: Mhm. Und wie ist dann bei dir beim Spielen, wie geht's da dort? Kannst du jedes Stück auf jeder Orgel spielen in deinen Seelsorgeraum?
1: Jein, also ich sage jetzt einmal, je nach Bauart von der Orgel richtet sich auch die Literatur. Also ich kann jetzt zum Beispiel nicht eine Bach-Fuge oder irgendwas auf der Orgel in der Spitalskirche in Bad Aussee spielen, weil die schon einmal kein Pedal nicht hat. Mhm. Es geht auch zum Beispiel die Toccata, was wir vorher vom Herrn Muffat gehört haben, geht ganz besonders gut in St. Leonhard in der Kirche weil diese so eine Schreib- oder Kompositionsweise ist, wo man eine kurze Oktave im Pedal braucht. Also da gibt es ganz verschiedene Sachen, aber im Endeffekt kann man normalerweise fast jede Literatur auf fast jeder Orgel spielen. Mhm. Das richtet sich eben immer danach, wie es aufgebaut ist und auch intoniert ist.
0: Mhm. Jetzt hast du uns schon zuerst erklärt, dass man viel aus der Orgel rausbringen kann, dass man viel Musik einfach vermischen darf. Hast du selber auch Stücke schon komponiert?
1: Ja, also komponiert habe ich zwei Messen für vierstimmig gemischten Chor, Streichorchester und Orgel eben. Mhm. Dann schreibt man halt so kleine Stücke oder irgendwas, was man halt einmal so zwischendurch in einer Messe oder irgendwas spielt. Am meisten improvisiert der Organist eigentlich.
0: Ja.
1: Und das ist eigentlich das Schade dran, dass man improvisiert und sich dann meistens nicht merkt, was man gespielt hat. Weil man hat hin und wieder mal einfach Momente, wie gerade in der letzten Sonntagsmesse, wo ich mir gedacht habe, nach dem Stück, ja Wahnsinn, das war halt wirklich ganz gut, aber ich weiß nicht mehr, wie ich es gespielt habe.
0: Ja, ja.
1: Da war es wenigstens gut, wenn man es aufnehmen würde oder so.
0: Denk
1: also komponieren, so wirklich tut man nicht mehr, improvisiert eher.
0: Ja, und wieder auf was Neues. Jetzt möchte ich nur in einen Moment kommen, was mir oft sehr gefällt. Ich habe auch einmal daheim beim Organisten mit dabei sein dürfen, weil er einfach gespielt hat. Mhm. Und wir waren nur zu zweit im Kirchenraum, also in der Kirche drinnen. Und dann hört man ja oft wirklich die Kirchentür aufgehen. Also es knackst ein bisschen.
1: Ja.
0: und du spielst und dann weiß man, es sind vielleicht Leute im Raum.
1: Ja.
0: Für die Leute ist das ganz immer was Besonderes, wenn da auch gerade Musik ist und eine Kirchenmusik ist. Wie geht es denn da dir? Bist du da einfach in dein Element, dass du sagst, ich spüre jetzt meine Sache, weil ich jetzt gerade üben tue? Oder hat man da schon einen Moment, Ja, das ist doch wer herinnen.
1: Also bei mir ist das, ich kann da jetzt nur von mir reden, je ja. nach Stimmungslage.
0: Ja.
1: Also wenn ich jetzt tatsächlich irgendwas auf Biegen und Brechen üben muss, dann übe ich natürlich weiter und dann hört es vielleicht teilweise nicht so prachtvoll oder majestätisch an. Ansonsten glaube ich, ich habe da auch mal mit meinen Orgelkollegen geredet, wenn man die Kirchentür hört und man spielt gerade irgendwas, ja. dann spielt man normalerweise schon irgendwas, was man relativ gut kann. Ja. Was ja jetzt auch nicht heißt, dass man sie präsentieren will. Man will in erster Linie die Orgel präsentieren und vielleicht das wieder mal ein bisschen auffrischen. Irgendwelche Lieder, die man gut kann und lang schon einmal gespielt hat.
0: Mhm. Uli, darf zu dir kommen. Was bedeuten für dich die Orgelmusik?
2: Ja, es ist schon was ganz was Besonderes. Also es ist schon was Messen, Gottesdienste oder also Sachen wie Hochzeiten, Taufen, Begräbnisse. Das sind einfach Sachen, die die Menschen in wichtigen Lebenssituationen begleiten. Mhm. Und das ist, macht einfach einen festlichen, einen würdigen Rahmen.
0: Mhm. Und ist einfach was Nachhaltiges, denke ich mir, wenn man einen Kirchenbesuch gemacht hat. Und da war der Gottesdienst und die Orgel wird einmal nicht spielen. Ja, es ist die sogenannte stille Messe oft, ich weiß nicht, wie es bei euch genannt wird. Also es geht schon ein wenig was ab. Gell?
2: Es
0: also
2: geht natürlich ab.
0: Die Orgel gehört dazu.
2: Das gehört dazu.
0: Ja.
2: Es gibt ja jetzt auch schon so Lösungen, das sind Notlösungen, aber mit sehr viel Energie, dass man einfach die wichtigsten Stücke aufgenommen hat und das digital abspielen kann während der Messe. Aber trotzdem, das ist gut gemacht, aber trotzdem ist es letztlich eine Notlösung. Mhm. Also das ist nicht das, wenn wirklich der Organist da sitzt und da auf das eingehen kann, was der Pfarrer gerade gesagt hat oder situationstechnischer reagieren kann. Also das ist ein anderes Gefühl.
0: Mhm. Und da möchte man fast ein wenig dagegen steuern. Wir möchten ja wieder, dass die Orgel in Schwung kommt, dass die gespielt wird und dazu... Ja. Habt ihr ja das Projekt heute vorgestellt, Orgelunterricht im Asserland. Man kann sich melden. Unterrichtsbeginn ist im September, also demnächst.
2: Genau, also mit Schulanfang legen wir los.
0: Geht's los und an jeden, dem, was wir heute überzeugt haben, der darf sich bei euch melden.
2: Wir freuen uns über Leute, die sich interessieren.
0: Schön.

0: Viel haben wir heute schon gehört in der gemütlichen Stunde über den Orgelunterricht im Mausseerland. Das neue Projekt, was der Uli Schäck eingefallen ist. Die Uli hat schon berichtet darüber. Jetzt haben wir, lieber Moritz, ein interessantes Stück gehört, auch wieder von der Orgel gespielt. Um was ist denn da gegangen?
1: Ja, das ist eine Toccata vom Georg Muffert. Der Georg Muffert hat sehr, sehr viele Toccaten geschrieben, also komponiert. Ich habe selber eine in Salzburg bei der Aufnahmeprüfung gespielt. Das ist so quasi in der heutigen Zeit, würde man sagen, ein Album an Toccaten. Mhm. Also ich glaube, der hat 20 verschiedene Toccaten geschrieben. Es geht einfach, also ich weiß nicht ganz genau, was er sich dabei gedacht hat, aber es ist immer irgendwo, also wir sagen, ein Model dabei.
0: Ja.
1: Also es fängt an, jede Toccata von ihm erzählt irgendeine Geschichte, wenn man sich da ein bisschen einfühlt. Und das machen seine Toccaten, glaube ich, zu etwas ganz Besonderem.
0: Okay, aha. Also das ist ja irgendwie spürbar, das hat man rausgehört.
1: Ja, genau. Also meistens fängt es recht dramatisch und traurig eigentlich an, ja. Weil löst sich dann irgendwann in so, es wird hoffnungsvoll, irgendwas wird besser oder so.
0: Ja.
1: Und plötzlich irgendwann zwischendrin kommt davor, die Vogeln fliegen irgendwo quietschfidel und so. Also das ist immer, bei ihm ist das ist ja eine Geschichte.
0: Also man hat Bild eigentlich vor sich,
1: genau,
0: wenn man die Melodie hört.
1: Ja. Genau.
0: Wunderbar. Moritz, ich komme zum Abschluss mit dir bei unserem geschmorgen Gespräch heute. Ich frage oft meine Gäste, ist einmal irgendeine lustige Anekdote passiert, kann das auch sein als Organist? Ich will jetzt keine Peinlichkeit, das möchte ich nicht, sondern einfach vielleicht, du hast das eh schon angesprochen, also du hast einmal einfach lustige Szenen reingespielt, wo vielleicht draußen dann die Leute mal geredet haben oder im Wirtshaus,
1: genau,
0: die stand bei dir daheim. Das ist schon vorgekommen.
1: Ja, sicher solche Sachen. Also ein Hund tut so einen leicht einmal an und mir tut es hin und wieder an, dass man, keine Ahnung, einmal ein falsches Liedl zu einem falschen Stil spielt oder irgendwas oder man, keine Ahnung, vielleicht einmal kurzzeitig unter Anführungszeichen verschlaft, ein Einsatz versammt oder irgendwas.
0: Ja.
1: Oder ja, Lierteln spielt über das, die Leute dann wirklich vor der Kirche draußen reden, aber ich sage immer, Nachhaltigkeit ist ganz gut.
0: Ganz gut, das stimmt. Eine Frage hätte ich trotzdem nur zum Abschluss, die Kommunikation zwischen Pfarrer und Organisten.
1: Ja.
0: Du hast schon mal einen Spürgang angesprochen, und da braucht man den, weil man sonst nicht zusammenfindet. Der Blickkontakt ist da, glaube ich, auch wichtig, oder? Trotz dieser weiten Entfernung.
1: Ja, der ist erstens einmal ganz wichtig. Zweitens einmal immer, jetzt über die ganzen Jahre, wo ich schon Orgel spiele, da weiß man dann, was ein Pfarrer oder was für einen Priester, sage ich jetzt einmal, wichtig ist oder für einen Diakon wichtig ist. Man weiß dann, bei wem da der Einsatz ist und beim anderen ist da wieder der Einsatz. Aber trotzdem ist, wie du sagst, dieser Blickkontakt wahnsinnig wichtig. Auch wenn man zum Beispiel in Bad Aussee in dieser riesengroßen Kirche, da näher man wirklich sieht, was der Pfarrer gerade mit Mimik oder irgendwas, aber man kennt es dann meistens an der Gestik.
0: Ich denke, was. Das ist auch oft interessant. Ja. Und hinten nachher wird dann geredet, ob man das da roten hat oder nicht.
1: Genau. Okay. Irgendwas kommt immer aus.
0: Ja. Schön. Uli, du hast die Idee gehabt, deinen Orgelunterricht zu machen. Wir laden ganz zum Abschluss jetzt nochmal Uli ein, wer Interesse hat.
2: Ja, herzliche Einladung wirklich an alle, die gern die Orgel einmal ausprobieren möchten, die wissen möchten, wie sich das anfühlt und Interesse haben, vor allem auch zu gestalten, am Sonntag einmal mitspielen, eine Messe oder einmal ein Begräbnis zu umrahmen. Und angesprochen sind wirklich alle, von Schüler angefangen, die halt groß genug sein, dass sie irgendwie mit die Füße zum Boden kommen.
0: Ja, das war wichtig, genau. Aber auch und, ältere Leute. Also
2: die, aber auch bis wirklich zur jung gebliebenen Pensionisten, sage ich jetzt einmal.
0: Ja.
2: Quer durch alles.
0: Dass sie sich möchten. Und
2: genau.
0: Mit Ludwig Zettler werden sie hervorragend begleitet. Und vor allem freuen wir uns, wenn sie da relativ viel möchten. Also 5, 6 Leute haben da auf jeden Fall Platz. Dass
2: auf jeden Fall, genau.
0: In diesem Projekt, der gut unterrichten und begleiten darf.
2: Genau.
0: So sage ich danke für euren lieben Besuch, liebe Uli. Ich freue mich, wenn du wieder mal kommst in die gemütliche Stunde. Es war mit Moritz ganz interessant, weil wir mal leibhaftig das Gefühl gekriegt hat von einem Organisten, ja, was da dahinter steckt. Und wir haben es eh schon angesprochen, ja, du bist noch ein junger Organist und hast dich überzeugen lassen, ja, dass dir das auch Freude macht. Und es ist spürbar, dass da noch viele, viele Jahre auch Freude machen wird.
1: Auf jeden Fall.
0: Danke fürs Kommen, wünsche euch eine schöne Zeit und viel Glück bei eurer, ja, Orgelunterrichtssuche.
2: Danke, Peter.
1: Danke. Für euch.

Das war heute einmal eine besondere, gemütliche Stunde. Ich sage danke fürs Zuhören, wünsche euch eine schöne Zeit und ich freue mich, wenn wir uns heute in einer Woche wieder hören. Als der Peter Gillesberger sage ich für Kopenhand.

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Weiter sehen wir noch den Vierklang, die Pilzishausmusi, die Starnbergmusi, die Sonnseitentanzelmusi, die GPT, die Wetterlochblos, den Brandhofer Marzbergmeier, die Pradlfetten, die Rotofenmusi und die Jagermusi. Der Franz Schindlauer hat für euch die Sendung zusammengestellt und wünscht euch noch einen schönen Sonntag.

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Dies war der Pfeifertanz von Hubert von Guisern. Die Guiserer Gegend war schon lang besiedelt. Die ersten Funde gingen auf die Jungsteinzeit zurück. Da hat man Werkzeuge aus Schiefergestein und Serpentin gefunden. Natürlich sind Bronzezeit und Hallstattzeit auch mit Funde vertreten. Und aus der Römerzeit hat man 1776 in St. Agatha zwei Häuser mit Fußbodenheizung gefunden und dort da Münzen, Hipposandalen, das sind eiserne Sandalen, die man die Pferde über Turf gespannt hat, und Grabsteinfragmente. 1876 war der Eisenbahnbau. Und da hat man auch noch andere Sachen gefunden, nämlich ein Grab aus der Völkerwanderung mit einem pontisch-germanischen Schmuck aus Gold. Datiert worden ist der Fund aufs 4. Jahrhundert nach Christus. In der Guiserer Gegend und überhaupt bei uns überall hat jedes Haus seinen eigenen Brunnen gehabt. Und so hat man oft einmal einen Brunnen graben oder einen Brunnen geschlagen. 1889, 1890 hat man beim Brunnenbau ein Rheingräberfeld entdeckt. Man hat dort mehrere Kleinfunde gemacht und das Gräberfeld hat man zwischen 800 und 1000 nach Christus datiert. Die bayerische Besiedelung nach der Christianisierung, von der zeugen die östlichen Ortsteile. Der Wurmstein, der Ortsteil Wurmstein, Ed, Stambach, Reitern, Au, St. Agatha, Untersee, Obersee. Aber andere Ortsnamen wie Bosern, Pötschen, Zlanbach, Lasern, die deuten auf eine slawische Besiedelung hin. Und dass viele slawische Namen nun erhalten sind, haben wir schon in der Sendung mit der Monika Geiswinkler aus Altaussee gehört. Im Mittelalter ist dann die Bevölkerung stark angewachsen. Die Lehen, die Bauerngüter, die vergeben worden sind von den Grundherren zur Bewirtschaftung, sind damals dann geteilt worden. Aus ganzen Lehen sind halber die Dreiviertel-, Viertel- und Achtellehen worden. Es sind also kleine Gütel entstanden. Und weil die Lehen alle weiter geteilt worden sind, ist notwendig gewesen, dass die Mauner sich was dazu verdient haben. Und da war natürlich die Waldarbeit eine von den wichtigsten Zuverdienstmöglichkeiten, was den Namen von Guisern angeht. Die älteste Erwähnung, Gebisharn aus dem 13. Jahrhundert, 1542, steht in einer oberösterreichischen Regionalkarte, dort wo Guisern sein soll, Geosam. Es hat in Guisern Bergwerke gegeben, Gold, Silber, Kupfer, Blei und Salz sind angebaut worden. Im Mittelalter waren die Grundherren Landesfürsten und das Kloster Traunkirchen. Ein paar kleine Gehöfte haben auch dem Hochstift Passau gehört. 1669 hat dann der Ort endlich Guisern geheißen. Die Guisernburg, von der die Sagen so ab und zu erzählen, ist keine richtige Burg, glaubt man gewesen, sondern die Guiserer Mühe, weil die im 17. Jahrhundert einer Adelsfamilie gehört hat, und zwar der Familie Nutz von Guisernburg. Und das Haus ist dann Burg genannt worden, aber nur wegen dem Adelsprädikat von den Besitzer. Ganz wichtig war auch die Errichtung der Seeklause 1511, damit man den Salztransport auf der Traun besser gestalten hat können und natürlich auch die Holztrift. Angeschafft hat das Ganze der Kaiser Maximilian I. Und in Steeg hat es einen Salzstadel gegeben. Dort hat man die Salzfuder umgeladen und auch feucht gewordene Salzfuder sind von den sogenannten Pfieselharzer nachgeteert worden. In der Zeit ist auch ein Bauerngeschlecht aufgestiegen. Der Thomas Seeauer war der Erste. Er wird von einem Bauern zu einem Anherrn eines bedeutenden Salzhandelsgeschlechts. Das heißt,
Er hat sein Geld mit dem Holzhandel gemacht.

Die Informationen habe ich aus dem Gäuserer Heimatbuch und gefunden habe ich das Buch. Und da muss ich jetzt ganz besonders darauf hinweisen, in der Bücherei Bad Gäusern. Die Bücherei ist wunderbar ausgestattet, wenn es um historische Schriften und volkskundliche Schriften über das Salzkammergut geht. Und auch das kleine Bücherl von Willi Käfer mit seinen Gedichteln habe ich aus der Bücherei Bad Gäusern. Ein Gäuserer Prachtert heißt das Buch, wenn ihr noch mehr von Willi Käfer lesen wollt.

Das Trio Huber, Steindl, Küberger hat in Tradiwaberl gespielt. Von der Geusernburg, vom König Geuseram, habe ich in früheren Sendungen schon eine Sage erzählt. Und jetzt lese ich euch was vor, das ist aus dem oberösterreichischen Sagenbuch von Adalbert Depigny. Da sind ein paar Sagenfragmente zusammengefasst.

Aus dem Sagenbuch Sagen aus Oberösterreich von Adalbert de Pigny habe ich da eine andere Version über die Gäusernburg und den Lindwurm zu Gäusern. Und die erzähle ich euch jetzt. Zur Zeit Christi herrschte zu Gäusern der König Gäuseram auf der Gäusernburg, welcher einen Bruder Saharum oder Sachabium hatte. Dieser kam im Jahre 37 nach Christi Geburt nach Griechenland, ließ sich vom Apostel Petrus bekehren und bat ihn, auf die Gäusernburg zu ziehen und seinen Bruder dem Christentum zuzuwenden. Saharus oder Sabarus geleitete ihn selbst mit einem Heer bis zur Donau. Gäuseram, der von einem anrückenden Heer hörte, zog demselben entgegen, fand aber statt des Feindes seinen Bruder Saharus und den Apostel Petrus und ließ sich und sein Volk wirklich bekehren. Damals gab es hier außer den Salzwerken auch noch Gold, Silber, Kupfer und Eisengruben. Auf dem Reichenstein selbst lag eine große Stadt, Gäusernburg, die Residenz des Königs und eines Bischofs, welcher auf dem mit Weingärten bedeckten Primersberg seinen Sitz hatte. Zu dieser Zeit war Helfenburg, Juvavia, noch heidnisch und hat noch nicht Salzburg geheißen. Es folgte eine Zeit, wo sich ein Krieg von Ferne heranwälzte und die Feinde das Land verheerten. Da sammelte sich aber die Stadtgemeinde von Gäusernburg, auch von Grestendorf, Laufen, Rheinstetten, Ischl und anderen Dörfern. Bei 13.000 Mann stark griffen die Feinde an und schlugen sie. Den Platz, wo damals die Toten in den Traunfluss geworfen wurden, nennt man noch heute den Totenweg. Auf dieser Stelle wurde eine Kirche zum Heiligen Kreuz genannt, zu bauen angefangen. Durch die gleich darauf erfolgten Wassergüsse aber weggetragen. Im Jahre 1000 brach nämlich ein Lindwurm aus. Vielleicht Bergsturz oder

Gießbach, welcher die Stadt verschüttet und gar verderbt hat. Der damalige König Kleonus mit seinem Bruder, der Fürstin und 4 Kindern sowie dem ganzen Hofe ist untergegangen. Der Reichenstein heißt seit dieser Zeit der Wurmstein und der Graben der Wurmgraben, welcher noch jetzt durch Gäusern fließt. Gmord ist oder Wurmboch.

Hubert von Guisern einmal, ein wenig anders, der Kurmöche-Jodler. Ein Herr Schultes schreibt in seinen Reisen durch Oberösterreich in den Jahren 1794, 1795, 1802, 1803, 1804 und 1808, 18 nei auf der Seite 163. Das Stündchen Weges von Guisern nach dem Markte laufen ist ein Spaziergang in einem englischen Garten. Durch ein anmutiges Tal, das die Traun durchrauscht und das bebaute Hügel umsäumen, über welche Alpengebirge und Alpenwälder hereinblicken. Es tut dem Auge so wohl, wenn man aus den Bergwüsten hervorkommt, hier wieder bebaute Felder und Hüttengruppen zu sehen und Obstgärten und Bienenwirtschaft. Alles ist so fleißig und nett bestellt. Die Felder und Gärten sind sorgsam mit steinernen Zäunen verwahrt, die, wenn sie auch kein Holz tragen, doch keines kosten und der Gegend umher ein sehr malerisches Ansehen gewähren. Das düstere Tal, aus welchem die Ruinen von Wildenstein hervorblicken, ein kleiner Wasserfall bei einer Mühle, die schroffen Alpengipfel in der Ferne, das Rauschen der Traun aus den Auen herauf, erhöht die milden Reize des Talweges, durch den wir hinabschlendern. Der Führer kürzt uns den Weg mit seinen Märchen von dem Teufelsloche, das er an einem Kalkhügel unfern des Weges zur Rechten am Fuße eines Waldrückens uns zeigt.

und dazu habe ich eine Sage gefunden, die wahrscheinlich das Teufelsloch beschreibt. Und die Sage, die wollen wir uns jetzt anhören. Das Höllenloch. Zwischen Laufen und Guisen, in der Nähe von der Angermühl, ist eine Höhle. Das Höllenloch wird's genannt, in der sich nach einer Volkssage ein Schatz befindet, der vom Teufel bewacht wird. Menschliche Gerippe, die in der Höhle aufgefunden worden sind, sollen bezeugen, dass diejenigen, die den Schatz heben wollen, vom Teufel bockt und umbracht werden. Aus dem Buch Oberösterreichische Volkssagen von Kajetan Alois Kloning.

Das war unverkennbar. Hubert von Guisern mit Guisern. Eine liebe Kollegin von mir, die forscht derzeit in die Archive von der Salzkammergut-Zeitung und ab und zu denkt sie da auch an mich und gibt mir was, was da drin gefunden hat. Und so hat mich die Uli Schnorkogler auch mit der Geschichte versorgt. Sie hat in der Salzkammergut-Zeitung vom 28.12.1961 auf der Seite 3 was gefunden, was zu unserer Sage passt. Die Überschrift lasse ich dabei aus, weil sonst wird schon viel zu viel verraten. Ich erzähle euch jetzt aber, ich lese euch's nicht vier. Es ist da schon eine Zeit lang berichtet worden, dass ich die letzten Monate alle wieder ein paar auch unter gefährliche Umstände versucht haben, im Labyrinth vom Höhlenloch in Laufen bei Bodischl den sagenhaften Schatz zu heben, der dort angeblich bewacht wird. Dabei haben sie Skelette und ein paar Gegenstände gefunden und aus verständlichen Gründen ist das letzte Unternehmen, das zu einem ungeahnten Erfolg geführt hat, von den Teilnehmern geheim gehalten worden. Es ist aber einem gelungen, das Geheimnis zu lüften. So war es bei einer Stammtischrunde im Wirtshaus beim Kirchenwirt, haben die Amateurhöhlenforscher, und jetzt nenne ich die Namen nicht, zur vorgerückter Stunde noch beschlossen, dass sie in der Nacht noch den Schatz heben wollen. Heut Nacht oder nie, hat die Parole geheißen. Gut ausgerüstet, mit Lampen und Gerät, sind sie in die Höhle eingestiegen. Der bekannte Teil war schnell hinter ihnen und schon waren sie dabei, dass sie sich zum Höhlensee runtersäulen. Mit schweren Stopplampen ist der Wasserspürge angeleicht worden. Da hat einer geschrien: Da, schau, in der Bucht liegt was. Und schon hat er sich am Bauch gelegt und wollte das aus dem Wasser ziehen. Das ist eine Kiste, aber die ist schwer, hat der eine geschrien und ist kurz entschlossen in den See gesprungen und hat versucht, ob er die Kisten wenigstens an die Wasseroberfläche bringen kann. Mit großer Anstrengung ist sie ihm dann endlich gelungen. Mit vereinten Kräften hat man dann die ungefähr so 20 Kilo schwere Kisten an Land gezogen. Die Kisten war mit Eisenbändern beschlagen und hat ein großes altertümliches Schloss gehabt, das die Kisten versperrt hat. Und überwältigt von dem unglaublichen Erfolg sind die 5 Mann zunächst ganz starr geworden und haben die Kisten netter angelutzt. Der eine, der nimmer gewusst hat, wie er jetzt seiner Freude Ausdruck geben soll, hat auf einmal geschrien: Malerpinsel, du hast auspinselt, jetzt fangt ein neues Leben an. Ein anderer hat gesagt: Spenglerwerkzeug, du wirst in der Trau versenkt, morgen fahre ich in einen Cadillac. Und der Dritt hat vorgehabt, in Anbetracht von der vor ihm stehenden Schatzkisten, dass er jetzt sein Posten den Arbeitsamt zur Verfügung stellen wird. Und was weiter geschehen ist, ist schnell verzählt. Es hat eine große Anstrengung erfordert, dass die Kisten durch den schmalen Gang und den niederen Abschnitt von der Höhen ausgebracht worden ist. Das war so anstrengend, dass sie unbedingt eine Stärkungspause braucht haben. Und die haben sie im Wirtshaus Traunlaube eingelegt. Bei der Gelegenheit hat der Pudelnasse, der wie ein Frosch eingesprungen gewesen ist in den See, vom Wirt eine frische Wäsche verlangt und den besten Anzug. Und überhaupt, im Hinblick auf die mit Blitzer die Goldbarren angefüllte Kisten, die aber bis jetzt noch nicht aufgemacht worden ist, hat er gemeint, mit dem gewohnten, bescheidenen Leben ist jetzt vorbei. Man kann das netter verstehen, wenn man selbst meint, dass man über Nacht zu einem reichen Mann geworden ist.
Ich habe einmal gelesen, dass der Reichtum nicht glücklich macht. Vielleicht, man weiß ja nicht, hat's das Schicksal eh gut gemacht mit den Schatzsuchern. Ja, und dann war's endlich soweit. Es ist dran gegangen, die Kisten aufzumachen. Naja, und der Spengler hat sich ein wenig auskennt mit solchen Sachen und der hat ganz schnell das Schloss knackt. Und wirst die Kisten aufmachen, sind in der Kisten a 3, a 4 dreckige, verschlammte Steine gewesen. War da die Enttäuschung groß. Ganz stets ans Wohnen. Nix war's mein Reichtum. Und wer's da eingelegt hat, weil das war gewiss ein Einleger, das hat man bis heute nicht rausgefunden.

Das Stücke von der Gruppe JFM hat geheißen A Gmadi Wiesen. Leider war es für die 5 Schatzsucher von der Laufner Gegend kein Gmads Wiesel. Über Bad Gäusern kann man allerhand erzählen. Es gab da auch noch zum Beispiel, wie es dazu gekommen ist, dass er Jod Schöfebad geworden ist. Aber ich möchte mich jetzt dem südlichen Ortsteil zuwenden, dem Arikogel. Und dem Arikogel hat der Norbert Leutner, seines Zeichens ein Höhlenforscher und Heimatforscher, ein ganzes Bücherl gewidmet. Der Arikogel ist allerdings schon vergriffen. Es gibt das Buch nur zum Ausborgen in der Bücherei Bad Gäusern. Und jetzt erzähle ich euch, was der Norbert Leutner da alles zusammentragen hat über den Arikogel. Aber natürlich nur ein kleines bisschen davon, weil die Zeit ja sonst gar nicht reicht. Der Arikogel liegt südlich von Bad Gäusern und ist umgeben von den Ortschaften St. Agatha, Reitern, Au, Untersee und Steg. Und nur 300 Meter vom Hallstätter See entfernt, ganz in der Nähe von der Bundesstraße. Er erhebt sich nur 65 Meter über dem Talboden. Sein Gestein ist ein Ramsau-Dolomit. Der bewaldete Bergrücken hat einen Buchen- und Fichtenbestand. In früheren Zeiten war mehr Fichte. Die Buche verdrängt nach und nach die Fichte auf dem kleinen Mugel. An Blumen gibt's nicht allzu viel, allerdings im Frühling ist's wunderschön. Schneerosen, Erika, Leberblümchen, Buschwindröschen und Feigerl wachsen da. Auch ein paar Tiere treiben sie am Arikogel umherum. So gibt's da Rehe, Füchse, Hasen und Dachse. Es gibt eine gemütliche Wanderung und man kann da aus 3 Wege aussuchen. Wenn man ganz oben ist, hat man einen wunderschönen Ausblick. Ganz besonders schön ist der im Herbst, wie der Norbert Leutner in sein Büchli schreibt. Es gibt dann nach der Wanderung oder, wenn man will, auch vor der Wanderung einige Wirtshäuser um den Arikogel, wo man einkehren und gut essen kann. Wo der Name vom Arikogel herkommt, da scheiden sich die Geister. So glaubt man, Ari kommt von Erz oder Gold. Viel wahrscheinlicher ist, dass dies eine Bezeichnung für bröckelndes Gestein ist. Der Mugel besteht ja aus Dolomit, dem bröckeligen Kalkstein. Aber es besteht auch die Möglichkeit, dass der Berg und noch ein paar andere Berge in der Gegend, nämlich auch einer am Offensee zum Beispiel, nach dem Grafen Aribo benannt ist, der von 871 bis 909 in unserer Gegend geherrscht hat. Sagen und Legenden ranken sich natürlich auch um den Arikogel. Und die Sage vom König Gäuseram und der Burg, der Gäusernburg, die fängt ja auch am Arikogel an. Denn dort soll der König ja gejagt haben, wie er dann den Zwerg getroffen hat. Jetzt habe ich da noch im Buch vom Norbert Leutner was ganz was anderes gefunden, was ich euch gern vorlesen möchte. Der Christian Bramesberger hat 1987 ein Buch ausgegeben, Der Schatz am Arikogel. Und da erzählt der Arikogelbauer dem Bergmeister Stapf Folgendes. Ich weiß halt auch nicht, was die Alten erzählt haben. Dass vor langer Zeit die Römer noch Erz gegraben haben und das über den Bötschenpass ins Steirische zu den Schmelzöfen umgebracht haben. Dass die Römer da gewesen sind, das ist gewiss. Wie ich bei meinem Häusl da unten am Fuß vom Arikogel an einen Zubau gearbeitet habe, bin ich auf Quadermauern gekommen und auf ein Grab,
mit Gold- und Silberschmuck aus römischer Herkunft. Und genauso da oben, beim Haus Agatha 18, wo die Grundmauern von zwei römischen Bauwerken aufgedeckt worden sind. Das ist gar nicht so lang her, dass der Zlambach da vorbeigeronnen ist, hin zu der Trau. Drum heißt die Straße nach Agatha die Erlenstraße, weil entlang vom Zlambach ein Haufen Erlen gestanden sind. Später hat sich der Zlambach seinen Lauf durch den Steingraben gesucht und aus sie zum See. Netter durch die Holzrohrleitung vom Madelbründel über Agatha bis Au rinnt nun das kristallklare Trinkwasser und es sind etlerinnen die Brunnen aufgestellt. Vor der Schule, beim Wiehalmer, in Reitern und in der Au. Nach den Aussagen von den Alten ist am Arikugel Eisenkupfer, Bleiglanz und Wismut angebaut worden. Nach ein paar Aufzeichnungen von Dr. Adalberti Pini hat sie auf dem Arikugel eine germanische Kultstätte befunden, wie ja auch die Salzstätten in Hallstatt den Germanen als heilig gewesen haben. Der Arikugel war auch ein Versammlungsort und ein Festplatz für das Volk steht dort. Auch Gerichtsurteile sind auf dem Arikugel gefällt worden.

Hubert von Guisern, wieder heim. Und zum Schluss möchte ich nur ein wenig was aus dem Buch vom Norbert Leutner über den Arikogel erzählen. Es ist ja schon vorgekommen, dass da in Guisern eine römische Siedlung war. Und dem hat der Norbert Leutner ein ganzes Kapitel gewidmet. Die römische Siedlung ist die Überschrift. Die römische Siedlung erstreckt sich westlich und nördlich vom Arikogel. Und zwar in die Ortschaften St. Agatha, Reitern und Au. Südlich davon ist die Ortschaft Steg. In St. Agatha und Reitern haben sie einige Gebäude befunden aus der Römerzeit. Landwirtschaftlich genutzte Flächen und auch ein kleiner Friedhof sind gefunden worden. Archäologisch aufmerksam auf das Gebiet ist man im Jahr 1876 geworden. Von dem Jahr haben wir sowieso schon ein paar Mal gehört. Das war das Jahr vom Eisenbahnbau. Da hat man auf der Nordseite vom Arikogel ein Römergrab gefunden. Man hat nicht zu Unrecht vermutet, dass in St. Agatha das Salz vom Salzberg umgeschlagen worden ist. Das Salz von Hallstatt ist zuerst wahrscheinlich mit einem Schiff über den See gekommen und in St. Agatha an Land gebracht worden. Der Landweg aus der Römerzeit ist bis heute nicht wirklich gefunden worden. Es wird aber derzeit viel an die Römerstraßen geforscht. Wer weiß, was sich da noch alles ergibt. So circa 300 Meter vom nördlichen Seeufer entfernt sind ein paar Gebäude gestanden, die wahrscheinlich in irgendeiner Form was mit dem Salz zu tun gehabt haben. Mit hoher Wahrscheinlichkeit hat eine Verbindung mit den Salzlager am Michel-Hallberg im Leisling-Gebiet gegeben. Das ist auf der Seite zu der Aussee um mich. Am Fuße vom Sandling hat es damals schon ein Salzbergwerk gegeben. Der wahrscheinlich bedeutendste römische Gebäudekomplex hat sich in St. Agatha Nummer 16 und Nummer 18 befunden. Der ist aber nicht zum Teil ausgegraben worden. Vom Oberbergrat Stapf haben wir ja schon gehört. Der Oberbergrat Stapf hat die Ausgrabungen geleitet und hat ordentlich Schwierigkeiten gehabt. Es war natürlich wieder mal zwei Geld da und das große Gebäude hat sich mit dem wenigen Geld nicht ausgraben lassen. Und andererseits war der Eigentümer aus landwirtschaftlichen Gründen nicht begeistert über eine längere Grabung. Man hat dann nicht in groben Zügen die Mauerreste von zwei Gebäuden rekonstruiert. Es könnte eine Villa Rustica gewesen sein. Sie hat auch eine Fußbodenheizung gehabt und wahrscheinlich grünliche Glasfenster. Der Baustil war vergleichbar mit den Häusern im römischen Hallstatt. Es sind dort ein paar römische Münzen gefunden worden, aus der Zeit vom Kaiser Hadrian, aus der Zeit von Verus und aus der Zeit von Septimus Severus, sowie aus der Zeit von Severus Alexander. Dieser Zeitraum zwischen Hadrian und dem Severus Alexander erstreckt sich von 117 bis 235 nach Christus. Und schon vor 1800 Jahren ist am Fuß des Sandlings Salz abgebaut worden. Der Michel Hallberg und der Michel Hallbach zeugen ja durch einen Namen nur davon. Michel heißt groß und Hall heißt Salz. Also heißt Michel Hallbach der große Salzbach. Und dort ist eine Römersiedlung gestanden. Es ist ja die Grenze zwischen Steiermark und Oberösterreich. Aber mehrere Muren und Bergstürze haben das Gebiet verwüstet. Und es ist von der ehemaligen Römerstation nur mehr teilweise was zum Sehen. Im Jahr 1993 hat der Norbert Leutner mit zwei anderen Forschern eine römerzeitliche Trasse, die Guisern
über die Flohwiesen, von der wir ja bei der Monika Geiswinkler schon gehört haben, in die Leislingwand führt. Wahrscheinlich ist dies ein Übergang gewesen nach aus See umi. Und da am Leisling wird er momentan graben und nachgeschaut. Die Monika Geiswinkler hat uns von einem Aussichtsposten da oben erzählt. Natürlich gab's davon noch viel mehr zum Erzählen. Und auch über Geusern wird's eine zweite Sendung geben. Die Gegenreformation ist in Geusern auch besonders interessant und es gibt auch einige Museen. Ich bedanke mich recht herzlich beim Herrn Norbert Leutner, der mir seine Unterlagen zur Verfügung gestellt hat und mir erlaubt hat, dass ich daraus zitieren darf. Für heute muss ich mich wieder von euch verabschieden. Ich wünsche euch wieder eine angenehme Woche und sag, pfiat euch bis zur nächsten Woche bei den Bergweibe-Geschichten am Sonntag um 14 Uhr im Freien Radio Salzkammergut.

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Das war jetzt die Ebenseer Band, das Ebenseer Duo FS2 mit dem Stück Siebenschläfer. Jetzt gibt's ein Stück von der Band Buntspech, das ist eine Indie-Pop-Band aus Wien. Laut Wikipedia wird ihr Musikstil als Indie-Pop mit Einflüssen von Gypsy Jazz, Bossa Nova, Wiener Lied und Folk beschrieben. Der Sänger ist Lukas Klein und von dieser Band möchte ich Ihnen jetzt was vorspielen. Buntspech ist hier mit dem Lied Glut. 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

Ein Wiener Lied war das vom ersten Wiener Heimorgelorchester. Welch schöner Name, welch schöne Idee. Jetzt gibt's ein Stück vom oberösterreichischen Musiker und Songwriter Harry Baumgartner. Hat eine Mordsstimme, kann sehr gut Bass spielen, natürlich auch Gitarre spielen, und er schreibt und performt auch seine eigenen Lieder. Und eines von diesen Liedern von Harry Baumgartner möchte ich Ihnen jetzt vorspielen. Hier ist er mit dem Stück Lautflüsterer.

Das war ein Stück namens West Coast von und mit Clara Lucia. Jetzt geht's zurück, Damen und Herren, ins Jahr 1978. Die Schmetterlinge haben sich gerade mit dem Ertrag ihres Song Contest Liedes Boom Boom Boomerang geleistet, sich ein Studio zu bauen, das Schmettersound Studio in Biesenberg. Und eine Band, die dort unter anderem aufgenommen hat, war die Formation Auflauf. Das war auch so eine Singer-Songwriter Band aus den 70er Jahren aus Niederösterreich. Der Schlagzeuger Helmut Grössing wurde dann übrigens der Edi Jedelski, der Schlagzeuger von Osbourne Kurtis Chefpartie. Und auch der Gitarrist Wolfgang Grünzweig hat am Anfang bei der Chefpartie als Josef Havlicek mitgespielt. Und von der Band Auflauf, wie sie geheißen hat, eben aus Niederösterreich, wo die beiden mitgespielt haben, möchte ich Ihnen jetzt eben ein Lied vorspielen, das in den Schmettersound Studios aufgenommen worden ist im Jahr 1978. Hier sind Auflauf mit Nix verändert sie Fußsöber.

Der Gossauer Mostrocker Gerhard Ecker mit seinem Stück Regenbogenland. Musik aus dem Salzkammergut, wenn auch nicht im Salzkammergut aufgenommen. Der Gosinger Gerhard Ecker. Jetzt geht's zurück in die 1980er Jahre. Ich glaube, es war im Jahr 1987. Da war ein Gitarrist namens Andy Radovan ein sehr gefragter Mann in der österreichischen Musikszene. Unter anderem ist er mehrmals mit Reinhard Fendrich auf Tournee gegangen als Lead-Gitarrist. Aber er hat auch Solosachen aufgenommen und ein Lied ist damals eben, glaube ich, 1987 ziemlich oft im Radio gespielt worden, wiewohl es kein Verkaufshit geworden ist, aber immerhin, man hat es gehört und ich habe mich auch an das erinnern können und irgendwann war es dann auf einem Austropop-Raritäten-Sampler drauf und drum kann ich Ihnen jetzt das Lied vorspielen. Eine gut gelaunte englischsprachige österreichische Popnummer von und mit Andy Radovan, Another Day in Paradise. Nichts mit dem Phil Collins Song zu tun, der tatsächlich später rausgekommen ist, aber das nur nebenbei.

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1: Der Vöcklabrucker Multimusiker und Singer-Songwriter Harry Ahammer war das mit dem Stück Cheek Checken. Zuvor haben Sie gehört die 5/8 in Ehren mit ihrem Stück Euphorie. Jetzt gibt es wieder ein bisschen zeitgenössischere Musik aus Österreich. Die Band An Josef hören Sie jetzt mit dem Stück Bestseller. An Josef.

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0: Das war der politisch engagierte Liedermacher Chris Vierer-Peterka mit seinem Stück Das Fließband. Jetzt gibt es eine besondere Rarität aus Österreich. Ich glaube nicht, dass dieses Lied jemals auf CD erschienen ist, aber ich bin mir nicht ganz sicher. Vielleicht weiß auf Ihren eigenen Sampler drauf. Ich habe es auf jeden Fall noch von der Vinyl-Single, eine absolute Rarität. Auf einem Studioalbum, auf einem regulären von STS war dieses Stück nie drauf. Das muss aufgenommen worden sein, ich schätze 82, 83 sowas. Und das Stück ist geschrieben worden von Gerd Steinbecker und auch interpretiert natürlich und gesungen mit seinen Kollegen Temischl und Schiefkowitz. Und ja, es ist, sage ich jetzt einmal, kein typisches STS-Lied, aber eine kuriose Rarität. Hier sind STS mit dem Stück Automatenchorl.
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aus dem Jahr 1971. Das waren die legendären Schmetterlinge mit einem Lied namens Sanu Duso. Das war damals die B-Seite der Erfolgssingle Chocho Lossa, das die Schmetterlinge österreichweit bekannt gemacht hat. Ja, lang ist es her. Und jetzt geht's ins Jahr 1982 zu einem der Sommerhits jenes Jahres. Und wann soll ich dieses Lied spielen, außer jetzt zu dieser sommerlichen Zeit? Ich glaube, ich brauche es Ihnen nicht extra anzukündigen und zu erklären. Das Lied kennen Sie.

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wahrscheinlich mein Lieblingslied von Georg Danzer aus dem Jahr 1976, die wunderbare Trottoirballade Elfi. Jetzt gibt es den Hubert von Goisern. Der ist ja nächstes Jahr wieder grob auf Tournee. Wenn Sie schauen auf hubertvongoisern.com, da geht es schon los, also ein bisschen in der Nähe unter Anführungszeichen. Am 6. April nächsten Jahres ist er in München in der Isar Philharmonie. Dann ist er am 5. Mai und am 6. Mai in Salzburg im Festspielhaus. Und wenn Sie noch ein bisschen Geduld haben, am 11.06. nächsten Jahres ist der Hubert mit seiner Band in Gmunden im Toskana-Park und er wird auch wieder in Hallstatt spielen, und zwar nächstes Jahr am 4. September wieder beim Schiffsanlegeplatz. Da habe ich auch schon einmal ein für mich legendäres Konzert vom Hubert von Goisern gehört. Jetzt möchte ich Ihnen vom Hubert ein Lied vorspielen von seiner bislang letzten Platte Zeiten und Zeichen. Und zwar hören Sie jetzt den Hubert mit dem Lied Tierische Polka.

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Ja, das war André Heller mit dem Stück Der alte Pierre. Und wenn ich auf die Uhr schaue, ja, es ist schon wieder soweit, die sieben Zwetschgen und die ganzen Musiktitel zusammenzupacken und mich zu bedanken, dass Sie wieder mit dabei gewesen sind. Ich hoffe, das wird auch nächste Woche wieder der Fall sein, wie immer am Sonntag von 15 bis 17 Uhr mit der Wiederholung am darauf folgenden Mittwoch 14 bis 16 Uhr auf den Frequenzen des Freien Radios Salzkammergut sowie auch natürlich via Livestream auf www.freiesradio.at. In diesem Sinne kommen Sie mir geschmeidig, gemütlich und gesund durch die Woche. Bis zum nächsten Mal. Habe die Ehre. Ich bin Manfred Madlberger und Sie nicht.

0: zusätzliche Kondensationswärme frei. Das ist ja ein zusätzlicher Wärmegewinn. Der Preis ist natürlich sehr heiße Radiatoren. Es sind die Radiatoren sicher knapp im 100 Grad Celsius Bereich.
1: Sie sind zumindest echte Radiatoren und machen Strahlungswärme im Gegensatz zu unseren modernen Radiokonvektoren, die einen hohen konvektiven Anteil haben. Und der ist das Problem. Auf das möchte ich dann noch im Detail eingehen, weil das ist ganz, ganz wichtig. Die Neue Burg hatte Kühldecken. Das muss man sich auf der Zunge zergehen lassen. Die Neue Burg hatte Schallschutzfenster mit 8 mm Glasstärken. Wie wir bei der Sanierung die Türen ausheben wollten, haben wir geglaubt, das gibt's ja nicht. Diese Türen sind so sauschwer. Und das Komische war, dass einige Türen waren leicht, einige waren schwer. Es gab ja im Umfeld überall Bombentreffer, da hat es jetzt Scheiben zusammengehauen, aber nicht alle. Die Originalscheiben waren 8 mm dick, um das ganze Hufgeklapper vom Ring zu dämpfen. Also die Bauphysiklehre des 19. Jahrhunderts ist ein 800 Seiten starkes Buch. Die haben gewusst, wie viel Kalorien eine Schulklasse ausdünstet, dass man von 6 in der Früh bis 8.30 Uhr heizen muss und dann kann man die Heizung drosseln, weil die Kinder sich selber heizen durch ihre Körperwärme. Das haben die alles gewusst damals. Sie haben aber halt auf Schwerkraft gesetzt und nicht auf technisch gestützte Elemente, weil das konnten sie noch nicht. Das war wahrscheinlich der Fehler, wo man falsch abgebogen ist, dass man diese empirische, auf Beobachtung und Körpergefühl basierende Technik, dass man die vernachlässigt hat und dann nach dem Zweiten Weltkrieg Gebäude gebaut hat, die zwar wunderbare Großskulpturen sind, mit protzigen Namen auf der grünen Wiese, und die aber drinnen die Menschen krank machen. Wird jeder bestätigen, der in so einem Stahlglasbau wohnt, wo also man im Winter im Unterhemd da sitzt und im Sommer ein Jackerl anzieht, weil es so kalt ist.
0: Aber genau das, muss ich ja sagen, schätze ich so an deiner Vorgangsweise. Du bist ja für mich der typische Citizen Scientist. Du hast zu Beginn unseres Gespräches erwähnt, dieses Warum, dass dich dieses Warum getrieben hat und dass du jetzt ohne technische Vorbildung einfach durch dein stetiges Nachfragen nach dem Warum eben genau diesen Weg gegangen bist. Du hast gefragt, ich habe dieses Gefühl, warum ist das so? Und du hast auf diese Weise ja faszinierende Erkenntnisse gewonnen.
1: Ich bin, danke für die Blumen, aber es war aus der Not geboren, eben weil ich keine Ahnung hatte. Und dieses keine Ahnung war sozusagen mein Schutz. Und auch, ich habe meinen Hausverstand gebraucht. Ich erzähle da ein kleines Beispiel. Im Vorfeld der Sanierung habe ich gesagt, die Sammlung wird zu warm. Wir haben zu viel Heizleistung durch die Radiatoren. Das wurde, die wurde aufgegriffen. Man hat also eine Wärmebedarfsberechnung gemacht. Man ist draufgekommen, der Bestand waren 61 kW Heizleistung installiert. Dann kommt eine neue Wärmebedarfsberechnung, 58 kW. Sag ich, bitte, das ist dasselbe. Ja, aber das ist die Ö-Norm schreibt das vor. Sag ich, habt ihr die Steigstränge mitberechnet? Das darf man nicht. Die Ö-Norm verbietet, dass man die Zuleitungen mitberechnet. Sag ich, bitte, wenn die Heizung warm ist, ist die Zuleitung warm. Und wenn die Zuleitung kalt ist, ist die Heizung auch kalt. Das ist ein System. Nein, die Ö-Norm verbietet das. Es wurden also 58 kW installiert. Ich habe nach der Eröffnung jeden zweiten Radiator wieder rausgenommen. Wohlgemerkt, haben alles gezahlt. Ich habe beobachtet, nachdem ich ja vorher schon die Radiatoren alle abgedreht habe, bin draufgekommen, 1600 Quadratmeter werden mit 5 Radiatoren beheizt. Der Rest über die Steigstränge. Und über Thermostatventile, die sich nur einschalten, eigentlich Jänner, Februar, sonst schalten sie sich gar nicht ein, weil die ganze Sammlung wird von unten und durch die Steigstränge und durch die Fenster, durch die großen, beheizt. Ist laut Ö-Norm verboten. Was aber nicht stimmt, weil die Ö-Norm ja nur eine Planungsrichtlinie und eine Gewährleistungsrichtlinie gibt. Sie verbietet es ja nicht, es anders zu machen. Und quod erat demonstrandum, in den ganzen Seitengalerien gibt es keine Radiatoren mehr. Und ich habe auch undercover in den mir zugänglichen Stiegenhäusern alle Radiatoren abgedreht, aber nicht nur den Vorlauf, sondern ich habe den Rücklauf gesperrt. Also seit ungefähr 20 Jahren hat keiner gemerkt, dass die Rückläufe gesperrt sind, weil das Stiegenhaus muss nicht 23 Grad haben. Ich habe mich sehr intensiv mit der Fensterthematik beschäftigt, mit der Beschattungsthematik. Ich habe schon gesagt, ich habe alle meine Wünsche erfüllt bekommen von der Planung.
0: Man muss hier dazu sagen, dass viele Fenster dieses Gebäudes Richtung Süden ausgerichtet sind. Es sind große Fenster, wo natürlich ein entsprechender Hitzeeintrag
1: stattfindet. Über sieben Quadratmeter großen. Und Südosten ist noch schlechter als Süden, also die sind auch südostorientiert, weil die Sonne am Vormittag einen flacheren Einstrahlwinkel hat, also normal auf die Scheiben. Und im Hochsommer steht sie ja sehr hoch, da ist also aus Süden gar keine so große Gefahr, sondern wir haben die Fenster nach Südosten und Südwesten, also Worst Case, orientiert. Ich habe zwei Forderungen habe ich nicht bekommen. Außenbeschattung und die Anbindung an den Luftbrunnen. Mir wurde gesagt, das sei nicht möglich. Aber ich sage, das gibt es nicht, weil in der Planung, sie wurden ja ausgeführt, sie wurden aber alle später abgemauert. Nach meinem Wissensstand wurden also das gesamte Ventilationssystem 1938 abgemauert, wie das Haus kriegstauglich gemacht wurde. Wohlgemerkt, 1938 kam der Befehl. Also man hat von Anfang an auf den Krieg hingearbeitet.
0: Und quasi, um den Brandüberschlag zwischen den Geschossen zu vermeiden.
1: So ist es. Ein zweites Narrativ, das ich damals erzählt bekommen habe, dass der Brand vom Justizpalast, der Brandüberschlag in die Stockwerke ist über die Warmluftheizungsschächte erfolgt.
0: Brand des Justizpalastes 1927.
1: Ja. Also jetzt weiß ich nicht, ob infolgedessen...
0: Aber aufgrund von Brandstiftung.
1: Genau, ja. Es wurden ja alle Akten zwischen 38 und 45 wurden ja verbrannt, wurden ja gelöscht. Und ich habe keine Unterlagen gefunden, was in dieser Zeit passiert ist. Einen einzigen Irrläuferbriefentwurf habe ich bei der Waffensammlung gefunden, ein Brief des damaligen Direktors Gross, der dann auch eliminiert wurde, wegen jüdischer Herkunft. Und der hat sich beschwert, dass jetzt, seit die Ventilationsschächte abgemauert sind, die neue Burg erstickt und die Ritter alle zu rosten begonnen haben. Also auch damals hat es schon konservatorische Auswirkungen gehabt, dass das Ventilationssystem kaputt gemacht worden ist.
0: Vielleicht auch hier wieder eine Zusatzinformation. Im selben Gebäude, ich glaube ein Stockwerk unter den Musikinstrumenten, ist die Hofjagd- und Rüstkammer
1: untergebracht. Nein, auf der gleichen Ebene. Aber die Musikinstrumente sind im sogenannten Gartentrakt, der zum Burggarten orientiert ist, während die Hofjagd- und Rüstkammer im eigentlichen quadratischen Corps de Logis untergebracht ist, wo auch das Völkerkundemuseum, heute Weltmuseum, und die sogenannte Fideikommiss-Bibliothek vom Kaiser Franz II, die ist auch dort untergebracht, also Teile von der Nationalbibliothek und die Büros der Nationalbibliothek, die oben bei 35 Grad geschmort werden im Sommer, weil sie eben keine Klimaanlage gibt. Nein, weil die Ventilationsanlage kaputt gemacht wurde.
0: Die wurde 1938 eben aus kriegsstrategischen Überlegungen oder Schutz der Kulturgüter im Kriegsfall.
1: Man hat den Keller als Bergeräume für die Kunstwerke sicher gemacht. Man wollte verhindern, dass bei Bombeneinschlag die Druckwelle durchschlägt in den Keller.
0: Durch die Schächte und im Brandfall kein Brandüberschlag zwischen den verschiedenen Geschossen stattfindet.
1: Genau. Jetzt blieb die große brennende Frage, wie ist es möglich, unter 20% Luftfeuchtigkeit überhaupt zu erreichen? Weil im Wohnbereich gelingt das. Also ich habe hier nie unter 30% gemessen, auch bei 21 Grad. Und ich habe dann durch Abdrehen der Heizung bin ich auf 18 Grad gegangen, zum großen Protest. Also ich habe so auch meine Erlebnisse mit dem System gehabt. Also ich habe die Heizungen abgedreht, um meine Kunstwerke zu schützen. Dann hat es einmal 17,5 Grad in der Sammlung. Darauf wurde die Sammlung gesperrt, weil die Aufseher haben ein Recht darauf, bei 18 Grad zu stehen. Dann wurde also die Sammlung gesperrt, dann wurde die Heizung wieder aufgedreht. Und also die Außenbeschattung kam nicht, die Anbindung an den Luftbrunnen kam auch nicht.
0: Also es wäre dann nur gegangen, die 1938 zugemauerten Öffnungen wieder zu öffnen.
1: Genau, ja. Ich bin natürlich dort meinem Generaldirektor Seipel in den Ohren gelegen, dass es zwar jetzt schon viel besser ist, 1991 oder 93 mit der Wiedereröffnung, dass aber das und das und das, also die hohen Temperaturen im Sommer über 30 Grad waren immer noch. Und es war, ich habe ja auch meine Erkenntniszuwachs gehabt, das habe ich ganz vergessen zu erzählen, das war ganz, ganz wichtig. Ich habe also 2 Jahre lang Messungen gemacht, einen hochsophistischen Lichtschutz bekommen, wo ich die Oberflächentemperatur der Innenscheiben unserer Fenster, also 22 Fenster, die nach Südosten ausgerichtet sind, ich konnte also die Oberflächentemperatur der Innenscheiben, die ja als Wärmequelle wirksam werden, von 45 Grad auf 32 Grad konnte ich absenken. Da war ich schon recht stolz. Ja. Dann kam also der erste Sommer und es hatte nicht 30 Grad wie vorher in der Sammlung, sondern 31 Grad. Ich habe geglaubt, ich wäre verrückt. Ich habe doch alles getan. Die Lüftung habe ich nicht bekommen, aber die Beschattung ist doch ganz hochsuffizient.
0: In welcher technischen Form hat diese Beschattung stattgefunden?
1: Durch eine Kombination von Lichtschutzmaßnahmen. Ich habe das Bild gehabt einer Kaskade. Ich muss sozusagen die Korpuskelstrahlung runterbremsen. Und so habe ich
0: Korpuskelstrahlung?
1: Der Sonne. Also das Licht ist eine Korpuskelstrahlung. Die Infrarotstrahlung ist eine Korpuskelstrahlung. Und die muss ich runterbremsen.
0: Ich kenne den Ausdruck nicht.
1: Teilchenstrahlung.
0: Teilchen.
1: Ja. Teilchen. Also das Licht hat Wellencharakter und Teilchencharakter.
0: Also das hat der Maxwell entdeckt.
1: Genau. Ich habe also mit verschiedensten erlaubten Lichtschutzfolien im Fensterkasten experimentiert, mit den traditionellen Leinengadeln, mit Sperrholzplatten, mit von der Industrie angebotenen reflektierenden Materialien. Und ich habe die Beobachtung gemacht, dass je schwerer das Material ist, je mehr Masse es hat, desto wirksamer wirkt es als Temperaturbremse. Ich habe Beobachtung gemacht, in der Straßenbahn bin ich gefahren über den Ring und die Straßenbahnen wurden damals bedruckt mit Werbeaufklebern, die als Punktraster meistens aufgebracht sind, dass man noch rausschauen kann. Und da habe ich eben beobachtet, wenn ich hinterm Punktraster sitze und ich halte meine Hand daneben, wo kein Punktraster ist, wird die Hand warm. Was dahinter angestrahlt wird, wird warm, aber die Scheibe ist kalt. Daneben ist der Punktraster, ist die Scheibe warm, aber ich bleibe kalt. Also muss ich...
0: Absorbiert der Punktraster die Wärme.
1: Genau, ich muss einen Absorber in den Fensterkasten bringen, was ja nicht so schwer ist, aber die Absorptionswärme beginnt dann zu strahlen. Über 30 Grad setzt Strahlung ein. Also muss ich diese Restwärme, die im Fensterkasten erzeugt wird, muss ich hindern, in den Raum zu kommen.
0: Und genau zu dem Zeitpunkt bist du auf die Stefan-Boltzmann-Beziehung gestoßen.
1: Richtig. Ich habe dann von einer Fensterfirma, Firma Fenstertechnik in der Kreuzgasse, eine kleine Quetschen, wie man auf Wienerisch sagt, der hat damals angeboten, die sogenannte dritte Scheibe, auch für den Winterfall, also für das alte Wiener Kastenfenster, das eine geniale, bauphysikalisch geniale Lösung darstellt, die Innenscheibe in ein Verbundsystem umzuwandeln, um die im Fensterkasten generierte Wärme zu bremsen, in den Raum zu gelangen. Die Industrie hat auch reflektierende Folien angeboten. Der Planer hat gesagt, die reflektierende Folie muss näher zur Sonne platziert sein, damit die Sonnenstrahlung reflektiert wird. Ich habe die Beobachtung gemacht, bei kombinierten Materialien muss die reflektierende Folie innen sein, raumseitig, weil es muss zuerst die Sonne gebremst werden, in Wärme umgewandelt und die generierte Wärme muss von der Folie hinaus reflektiert werden. Und dann kommt noch als dritte Ebene das Verbundfenster. Und so war es möglich, eben auf knapp über 30 Grad zu kommen. Im Worst, also bei tiefstehender Sonne im September und im Juni, nicht einmal im Juli, also die Worst-Case-Szenarien waren bei tiefstehender Sonne Anfang des Sommers und Ende des Sommers. Der Fensterkasten ist auch belüftet, es wurde mir erlaubt, in den Fensterkasten einen Schlitz zu fräsen, also das haben die Tischler gemacht natürlich, und in das Fensterbrett oberhalb der Heizkörper, also im Parapetbereich, habe ich eine aus dem Orgelbau entlehnte Ventil eingebaut, das im Winter geschlossen wird.
0: Eine Lade,
1: Windlade, nach dem Windladensystem, eine Registerschleife habe ich eingebaut aus Plexiglas, damit die nicht klemmt. Wenn es also kalt wird, kondensiert die Feuchte, die von den Luftbefeuchtern ja im Raum, also ist ein hohes Feuchteangebot. Damit das den Fensterkasten nicht quillt, müsste der geschlossen sein, damit er kein Kondensat im Fenster entsteht. Hat alles wunderbar funktioniert und trotzdem ist die Temperatur, die Raumtemperatur im Sommer im sanierten Fall 1 Grad höher gewesen als vorher. Das tut schon weh. Warum? Ganz einfach. Die Sammlung war vorher tageslichtbeleuchtet und nachher waren 25 kW Heizleistung durch die Beleuchtung.
0: Das war vor der LED-Zeit.
1: Vor der LED-Zeit. Jetzt muss

0: für das Konzept im Stiegenhaus 15%, in der Bufferzone 20-25, im Kernbereich über 30, also eigentlich nicht mehr unter 35. Und damit waren wir gerettet. Aber im Sommer 30 Grad, 31 Grad die Spitzenwerte. Warum?
1: Also du hast jetzt, im Winter waren die Werte, waren das Feuchtigkeitswerte, die du jetzt genannt
0: genau,
1: hast?
0: Genau, relative Feuchte unter 25%.
1: Für unsere Hörer, das ist jetzt nicht mit den Temperaturwerten.
0: Entschuldigung, genau. Also der Winterfall war für mich gelöst, der Sommerfall war nicht gelöst. Was kann man tun? Und ich habe damals initiiert, dass ein EU-Forschungsprojekt, das Projekt EU 1383, glaube ich, ist es, Prevent. Also die Suche nach dem Heizsystem mit dem geringsten konservatorischen Schadenspotenzial. Es kam Anfang der 90er Jahre eine neue Information aus Bayern, aus dem Bayerischen Landesamt für Denkmalpflege.
1: Henning Grosseschmidt.
0: Henning Grosseschmidt hat mit dem Karl Aßmann zusammen in Anlehnung an die Hypokaustenheizung der Römer, hat er das Prinzip der Wandtemperierung gefunden, erfunden, entwickelt, von einem anfangs sehr aufwendigen, aber hochwirksamen System mit einer gleichmäßigen Wandflächentemperatur, die ich nie vorher gesehen habe, in einer Wandschale, die mit einer Wellplatte, so wie ein Welleternit, in zwei Kammern geteilt wird, wo die Luft, die warme Luft in der Wand zirkuliert.
1: Also ganz wie bei den Römern, wie mit den Tubuli die Wände erwärmt wurden.
0: Nur haben die Tubuli durchströmt. Und hier hat die Luft, die warme Luft, ist eine Heizleiste im Sockelbereich in der Wand und die Luft zirkuliert in der Wand und auf 10 Meter Höhe im Probesaal in München, im Bayerischen Nationalmuseum, ein Gradient von 1 Grad auf 10 Meter Höhe. Das ist sensationell.
1: Funktioniert aber nur bei permanentem Betrieb und es ist ein extrem träges System.
0: Extrem träge. Du kannst mit sehr niedrigen Raumtemperaturen fahren, weil die Wand 18 Grad hat und nicht 16 oder 15, wie bei Radiatorheizung oder Klimaanlage.
1: Und du kannst aber die Lufttemperatur entsprechend absenken. Das heißt, eine entsprechend hohe Oberflächentemperatur der Raumhüllfläche.
0: Richtig, ja. Nur Vorteile. Aber die Branche hat nicht geschlafen. Man hat Grosseschmidt desavouiert, wie es Ärger nicht mehr ging, obwohl er eigentlich ein Gewerk nach dem anderen abgeliefert hat. Der einzige Vorwurf, den ich ihm damals gemacht habe, war, dass er viel zu wenig dokumentiert hat. Er ist wie ein Missionar durch die Lande gezogen, hat große Erfolge erzielt, aber auch Misserfolge, die er dann meistens so nicht gern kommentiert hat. Aber summa summarum, um ihm auch zu rehabilitieren oder ihm eine Bühne zu bieten, das unter Beweis zu stellen, weil Sie müssen sich vorstellen, wir Restauratoren saßen vor zwei Lagern. Das eine war die Heizungsbranche, die gesagt hat, Grosseschmidt ist ein Scharlatan, das kann nicht funktionieren. Wenn ich mit der Wärme in die Wand gehe, dann heize ich ja den Hof. Das war so die große Behauptung. Und Grosseschmidt hat von Energieeinsparung gesprochen. Und wir saßen da, wer hat recht, wer ist der Lügner, also oder wer irrt sich? Und meine Sympathie war eh auf der Seite meines Kollegen, ein Restaurator, gelernter Tischler. Und die Gegenseite, Doktor Technik, wem glaubt der Entscheidungsträger? Natürlich nicht dem Tischler. Ja. Noch dazu, wenn also die entsprechende Präsentation da ist und das Auftreten
1: und
0: da
1: die
0: ist.
1: Berufung und auf Normen.
0: Berufung auf Normen, genau. Grosseschmidt hat gefordert, unisolierte Röhren in die Wand zu legen. Die deutsche Wärmeschutzverordnung hat gezwungen, die Röhre zu isolieren.
1: Aber genau da gelingt es, wenn das Zulaufrohr, natürlich auch der Rücklauf, Vorlauf und Rücklauf, wenn die nicht wärmegedämmt sind und in der Wand, dann funktioniert die Wärmeübertragung.
0: Ja. Also man hat mit der Wärmeschutzverordnung die Dämmindustrie gesponsert und die Temperierung abdrehen wollen. Ja? Heute spricht jeder von Bauteilaktivierung. Das wollte ich noch erwähnen, den Harald Kuster aus Salzburg, der die Wiener Sportarena mit einem Drittel der von der Norm vorgeschlagenen Wärmebedarfsberechnung heizt und kühlt. Eine Sportarena, die ein Plus-Energiehaus ist mit dem ganzen Equipment, das dann noch dran gebaut ist. Kann man also nachlesen, Harald Kuster, Sportarena Wien, dort ist die ganze Information nachzulesen, was mit Bauteilaktivierung möglich ist.
1: Harald Kuster ist sicher eine Persönlichkeit, die ich für Simple Smart Buildings für ein Interview gewinnen möchte. Ich hatte das Vergnügen vor einem Jahr im Rahmen derselben Veranstaltung im Klimaministerium nach ihm einen Vortrag zu halten und ich habe mit größter Faszination seinen

0: Ausführungen über die Sportarena zugehört. Es ist wirklich faszinierend, was ihm da gelungen ist.
1: Das nur eigentlich als Vorwegnahme, 1990 war von dem allen keine Rede, sondern es ging darum, wie kann man beweisen, wer Recht hat. Und ich habe damals das Thema geliefert. Es ist die Suche nach der Heizung mit dem geringsten konservatorischen Schadenspotenzial. Das ist von Eurocare aufgegriffen worden und zu einem richtigen Projekt gemacht hat es dann Wolfgang Kippes vom Schloss Schönbrunn, der aus dem ein europäisches Gesamtprojekt gemacht hat, wo die slowenischen Partner und vor allem auch die schwedischen Partner eigentlich dann den Beweis geliefert haben. Ich hatte damals vorgeschlagen, in einem Kloster, die ja über weite Strecken leer sind, in 5 gleichgebauten Mönchszellen oder
0: Es geht hier um
1: Räumlichkeiten.
0: die Kartause in Mauerbach.
1: Das Bundesdenkmalamt hat sich dann bereit erklärt, in der Kartause Mauerbach diese damals in Sanierung begriffenen Mönchszellen zur Verfügung zu stellen. Und wir haben in 5 leider nicht 100% baugleichen Häuschen 5 verschiedene Heizsysteme eingebaut: Kachelofen, Radiatorheizung, Wandschale, Fancoil und Temperierung mit Röhrchen, die alle auf den gleichen Setpoint, 15 Grad Raumtemperatur, eingeregelt wurden. Und dann wurden die Verbräuche gemessen und die Wandtemperaturen und das Klimaverhalten generell. Das Ergebnis war über Teilstrecken eindeutig, aber es hat zum Beispiel, weil das Ganze eine Riesenbaustelle war, der Bagger hat einmal den 16-Kanal-Logger die Kabel durchgebaggert, ja. Also dann waren, es hat aber keiner gemeldet. Dann haben wir also gerade in der heißen Phase, also in der kalten Phase, keine Daten gehabt und so weiter. Also die Baustelle war äußerst problematisch. Aber die Ergebnisse waren vom Gesamtforschungsprojekt waren eindeutig. Es ist auch dann leider etwas spät publiziert worden.
0: Das Forschungszentrum Baudenkmalpflege in
1: Ja.
0: Mauerbach, das wurde ja, glaube ich, von Karl Neubart ins
1: Ja,
0: Leben gerufen.
1: ja. Und die Astrid Huber ist die Nachfolgerin. Karl Neubart ist auf diesen Zug aufgesprungen und hat dann dankenswerterweise die Kartause Mauerbach als Heizungslabor zur Verfügung gestellt. Das war eine der spannendsten Zeiten für mich überhaupt, auch in die internationalen Kontakte zu kommen. Und erwähnt werden muss unbedingt auch die Partner in Schweden. Eine besonders wertvolle Begegnung war mit Jan Holmberg, der schwedische Partner. Erstens gab es eine Exkursion nach Schloss Skokloster, das der General Wrangel mit dem ganzen Raubkunst aus Prag und so weiter angefüllt hat. Und dieses Schloss ist seit Jahr und Tag unbeheizt. Mit einem Testamentsbeschluss vom General Wrangel darf das auch nicht verändert werden. Es gibt also keine Heizung. Und
0: Also
1: was,
0: Frank war Gegenspieler von
1: ja,
0: Wallenstein.
1: und was deine Geschichte aus dem Stift St. Peter ergänzt, dort sind auch die Objekte in einem unglaublich gut erhaltenen Zustand. Sie müssen nur ab und zu den Treibschnee aus dem Stiegenhaus im Winter, da ist das Schloss geschlossen, wegkehren. Ansonsten lässt man das alles atmen. Der Ehrlichkeit halber muss man sagen, es gibt ein kleines Schimmelproblem. Aber ansonsten ist das also der Beweis, dass eben das saisonale Gleiten in einem möglichst engen Korridor die Lösung der Zukunft sein wird.
0: Die Fortsetzung dieses Gesprächs hören Sie in der nächsten Episode. Simple Smart Buildings gibt es jetzt nicht nur zum Hören, sondern auch zum Lesen und zum Anschauen. Soeben ist das Buch Simple Smart Buildings erschienen und in diesem Buch finden sich viele unserer Grundgedanken als Texte, als Bilder. Günther, was können sich die Leserinnen und Leser von dem Buch Simple Smart Buildings erwarten?
2: Wir waren mit Simple Smart Buildings bei der Kulturhauptstadt Salzkammergut 2024 aktiv. Es wurden Workshops abgehalten, wo wir wichtige Simple Smart Buildings Techniken den interessierten Teilnehmerinnen präsentiert und auch gemeinsam geübt haben. Und über diese Workshop-Ergebnisse berichtet dieses Buch, ergänzt um wertvolle Hintergrundinfos.
0: Es gibt Kapitel über Steinmauern, über Kalktechnologie, über Holzdächer, über die Fugenabdichtung mit Torfmoos. Es gibt einen kleinen Abschnitt über steinerne Fußböden, natürlich über Kastenfenster, über Sonnenschutz mit Jalousien Und es gibt ein sehr großes Kapitel über Lehm. Es gibt auch ein Interview mit Anna Heringer und einen Text von Martin Rauch.
2: Genau, und darüber hinaus haben wir im Rahmen dieser Workshops auch interessante Gebäude besucht mit den Eigentümerinnen und Eigentümern, über ihre Erfahrungen des Selberbauens, des Selbermachens diskutiert. Und diese Erkenntnisse sind auch in diesem Buch dokumentiert.
0: Das Buch Simple Smart Buildings gibt's überall dort, wo es Bücher gibt. 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

Ja, das war jetzt Terminal Syndicate mit dem March of the Lost Children. Und jetzt kommen wir gleich zum Doug Rainey und sein Quartett. Das, was außer ihm an der Gitarre aus dem Band Besiakov besteht, das war, den hört man am Klavier, Jasper Lundgaard am Bass und der A.G. Tangard, der ist am Schlagzeug zu hören. Blue and White ist das Album betitelt, stammt aus den 84er Jahren und ist auf Steeplechase Records erschienen. Und wir hören uns das jetzt einfach an.

0: Ja, das war Jazz Contempo für diese Woche mit dem Doug Rainey Quartett. Doug Rainey an der Gitarre, eben in der Tradition von Herb Ellis zum Beispiel. Großartig gespielt. Joe Pass. Das war Jazz Bob. Mit weichen B Bob geschrieben. Und kein B voran. Am Klavier, am Piano. Ben Besiakov am Bass, Jasper Lunkarat, Ari Tangard war am Schlagzeug zuhören. Wie gesagt, ich sage danke fürs Zuhören und schalte wieder ein nächste Woche am Sonntag um 20 Uhr zu einer neuen Ausgabe von Jazz Contempo im Freien Radio Salzkammergut. Pfiat euch gut.
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Marshall Allen trat im September 2008 in den Niederlanden, in Tilburg, im The Paradox auf. Und erschienen sind die dort entstandenen Mitschnitte heuer bei In and Out Records im deutschen Freiburg. Das Sanra Orchestra also im 55. Jahr seines Bestehens. Ein famoser Mitschnitt, ein beredter Beleg dafür, dass diese Großformation nach wie vor auf der Höhe der Zeit musiziert. Geballtes Powerplay und ausgefeilte Solistik.

Das Sanra Orchestra. Die sprühenden Funken der inspirierenden Kräfte des legendären Maestro Sanra, der im Grund gewiss von einem anderen Planeten aus mitmischt, sind beim Aufspiel seines Orchestras allgegenwärtig. Der Altsaxophon spielende Marshall Allen, seit den 1950er Jahren fester Bestandteil dieses Kollektivs, versteht es seit 15 Jahren vorbildlich, das Erbe von Sun Ra prima zu bewahren. Mit Orden in der Hand bringt er immer wieder Ruhe ins heiße Geschehen. Und er glänzt mit scharfen Attacken über den Bläserriffs seiner ganz schön spielfreudigen Kollegen. Ein einzigartiges Stilgemisch, versiert gestaltet zwischen traditionellem Swing und freitonalen Eruptionen, zwischen Wurzeln der afroamerikanischen Musik und Avantgarde. Zuerst Sun Ras altes Schlachtross Dreams Come True, anschließend das vom Swinghelden Fletcher Henderson verfasste Hokus Pokus.

0: frühen 1950er Jahren hervorgegangen ist und gefragt war in Ensembles von Bill Holman, Derry Chips, Gary Mulligan, Dizzy Gillespie, Benny Goodman und Friedrich Gulder, gründete Seth Jones 1965 das 13 Jahre bestehende Seth Jones Melus Orchestra. Im New Yorker Village Vanguard hatte es seine Heimat. Mit unverkennbarer Handschrift als Komponist und Arrangeur eröffnete Seth Jones dem Orchester neue Wege der Big Band Praxis, ohne mit der Tradition zu brechen. Erfahrungen aller Epochen des Jazz, einschließlich jener der Coltrane- und Post-Coltrane-Ära, sind in die funkelnden Künste des Orchesters eingeflossen. Und eine Elite der Musiker New Yorks machte mit. Typisch schwebende Saxophonsätze und knallhart auf den Punkt gesetzte Blechsätze hielten die Zuhörer in Atem.
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0: John McLean.
1: In seiner Reihe Swiss Radio Days legte das Schweizer Label DCB nunmehr zwei CDs des Orchesters von Count Basie vor. Die erste der beiden habe ich mitgebracht. Der Mitschnitt des Basie-Konzertes im September 1956 in Basel. Dieses Orchester wurde später als New Testament Band des Count bezeichnet. Eine hochrangige Besetzung mit Seth Jones und Joe Newman bei den Trompetern, mit Frank West, Frank Foster und Marshall Royal bei den Saxophonisten, mit Henry Cooker und Benny Powell bei den Posaunisten. Und mit dem unüberhörbaren Gitarristen Freddie Green, dem Bassisten Eddie Jones und dem Schlagzeuger Sonny Payne besaß diese Band eine außerordentlich komplex agierende Rhythmusgruppe. Diese Band schrieb Jazzgeschichte, auch mit diesem Konzertmitschnitt. Neil Heftis' You For Me als Starter in halsbrecherischem Tempo. Dann Frank Fosters fabelhaftes Shiny Stockings mit Seth Jones als Solisten.

das Count Basie Orchester 1956 in Basel. Ein Big Band Vollbart in Swing. Ein fulminantes Tondokument. 16 Men Swingin' von Ernie Wilkins. Anschließend nochmals ein Stück von Neil Hefti, Sherry Point.

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Guten Tag, sehr geehrte Hörer und Hörerinnen des Freien Radio Salzkammerguts. Es ist ausgesprochen komisch, tiefsinnig, unterhaltsam, überraschend. Auf Wiedersehen.